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1: Ich bin Christian Lang. Erleichterung bei den deutschen Fußballfans. Im dritten Spiel unter Jürgen Klopp hat die Nationalmannschaft in der Nations League den ersten Sieg eingefahren. In München schlug die DFB-Elf Serbien mit 2:0. Die Tore haben Tom Bischoff und Florian Wirtz geschossen. Jürgen Klopp über den komplett umgekrempelten Kader nach dem Spiel im ZDF.
2: Also das ist einfach, die Jungs haben das, die haben das einfach insgesamt sehr gut gemacht. Wenn du kompakt verteidigst, dann kannst du Fußballer auf den Platz bringen. Wenn du das nicht tust, dann brauchst du nur Renner. Und der Mix aus Fußball und Einstellung war heute top. Ich habe den Jungs gesagt, das muss unsere Benchmark, das muss unsere Baseline sein. Das ist das, was wir wollen. Ob wir das jetzt direkt immer hinkriegen, dann lassen wir mal dahingestellt. Ja. Aber das Spiel haben wir gespielt.
1: Am Sonntag geht es für die DFB-Elf in der Nations League schon weiter. Dann muss man auswärts gegen Griechenland ran. Die Bundeswehr stellt ein eigenes Drohnenregiment für den Kampf gegen unbemannte Systeme auf. Bis zu 600 Soldatinnen und Soldaten sollen Einsätze in einem Radius von rund 500 Kilometern übernehmen. Verteidigungsminister Pistorius hat das auf dem Truppenübungsplatz Bergen in Niedersachsen angekündigt. Bis 2027 soll das Drohnenregiment einsatzbereit sein. Einige Wolken, vor allem Regenwolken, ziehen da vom Westen her rein in dieser Nacht zu uns nach Bayern. Die Temperaturen liegen zwischen 15 und 9 Grad. Heute bleibt es den ganzen Tag bewölkt, zum Teil verregnet. Im Südosten Bayerns ist noch Sonne mit dabei. Die Höchstwerte schaffen es am Freitagnachmittag auf 18 bis 24 Grad. Am Samstag wird es noch freundlicher mit viel Sonne. Ja!

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1: Ich bin Christian Lang. 2:0 gewonnen. Im dritten Spiel unter Jürgen Klopp hat die Nationalmannschaft in der Nations League den ersten Sieg eingefahren. In München schlug die DFB-Elf Serbien durch Tore von Tom Bischoff und Florian Wirtz. Thomas Bremser berichtet.
2: Mit viel Spielfreude gewinnt das junge Team völlig verdient gegen allerdings auch schwache Serben. Von Beginn an viel Zug nach vorne, eine Menge Torschüsse und Kombinationen. Dazu starke Leistungen von Pavlovic, Bischoff, Wirtz und Neuling Scherhand. Am Ende schickt Klopp 5 Neulinge aufs Feld, darunter der 1000. Debütant der DFB-Geschichte, Mika Bauer von Celtic Glasgow. Nach dem Spiel umarmt Klopp seine Spieler und hofft jetzt auf seinen ersten Auswärtssieg in Griechenland.
1: In der Straße von Hormuz ist ein Tanker unter Beschuss geraten. Nach Angaben der britischen Behörde für Sicherheit in der Schifffahrt brach an Bord ein Feuer aus. Die Besatzung konnte sich in Sicherheit bringen. Wie groß die Schäden sind und ob Umweltgefahren drohen, ist noch unklar. Eine Raumkapsel der US-Firma SpaceX hat in Rekordzeit die internationale Raumstation ISS erreicht. Dragon dockte nur 7 Stunden und 55 Minuten nach dem Start an. So schnell war noch kein US-Raumschiff laut NASA seit Beginn der ISS-Ära. 4 Astronauten sind am Donnerstagvormittag vom Weltraumbahnhof Cape Canaveral in Florida gestartet. Ein Nymphensittich hat sich auf das Münchner Oktoberfest verirrt und es sich im Hofbräu-Festzelt gemütlich gemacht. Der zutrauliche Vogel landete auf der Schulter einer Bedienung und ließ sich von den Anwesenden mit Nüssen versorgen. Das hat die Feuerwehr mitgeteilt. Weil unklar war, wem der Nymphensittich gehört, brachten ihn die Einsatzkräfte ins Tierheim Riem. Dort sucht man jetzt nach seinem Besitzer. Einige Wolken, vor allem Regenwolken, ziehen da vom Westen herein in dieser Nacht zu uns nach Bayern. Die Temperaturen liegen zwischen 15 und 9 Grad. Heute bleibt es den ganzen Tag bewölkt, zum Teil verregnet. Im Südosten Bayerns ist noch Sonne mit dabei. Die Höchstwerte schaffen es am Freitagnachmittag auf 18 bis 24 Grad. Am Samstag wird es noch freundlicher mit viel Sonne.
3: Ja.

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1: Ich bin Christian Lang. 2:0 gewonnen. Im dritten Spiel unter Jürgen Klopp hat die Nationalmannschaft in der Nations League den ersten Sieg eingefahren. In München schlug die DFB-Elf Serbien durch Tore von Tom Bischoff und Florian Wirtz. Thomas Bremser berichtet.
2: Mit viel Spielfreude gewinnt das junge Team völlig verdient gegen allerdings auch schwache Serben. Von Beginn an viel Zug nach vorne, eine Menge Torschüsse und Kombinationen. Dazu starke Leistungen von Pavlovic, Bischoff, Wirtz und Neuling Scherhand. Am Ende schickt Klopp 5 Neulinge aufs Feld, darunter der 1000. Debütant der DFB-Geschichte, Mika Bauer von Celtic Glasgow. Nach dem Spiel umarmt Klopp seine Spieler und hofft jetzt auf seinen ersten Auswärtssieg in Griechenland.
1: Ein Nymphensittich hat sich auf das Münchner Oktoberfest verirrt und es sich im Hofbräu-Festzelt gemütlich gemacht. Der zutrauliche Vogel landete auf der Schulter einer Bedienung und ließ sich von den Anwesenden mit Nüssen versorgen. Das hat die Feuerwehr mitgeteilt. Weil unklar war, wem der Nymphensittich gehört, brachten ihn die Einsatzkräfte ins Tierheim Riem. Dort sucht man jetzt nach seinem Besitzer. Einige Wolken, vor allem Regenwolken, ziehen da vom Westen her rein in dieser Nacht zu uns nach Bayern. Die Temperaturen liegen zwischen 15 und 9 Grad. Heute bleibt es den ganzen Tag bewölkt, zum Teil verregnet. Im Südosten Bayerns ist noch Sonne mit dabei. Die Höchstwerte schaffen es am Freitagnachmittag auf 18 bis 24 Grad. Am Samstag wird es noch freundlicher mit viel Sonne.

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1: Ich bin Christian Lang. Erleichterung bei den deutschen Fußballfans. Im dritten Spiel unter Jürgen Klopp hat die Nationalmannschaft in der Nations League den ersten Sieg eingefahren. In München schlug die DFB-Elf Serbien mit 2:0. Die Tore haben Tom Bischoff und Florian Wirtz geschossen. Jürgen Klopp über den komplett umgekrempelten Kader nach dem Spiel im ZDF.
2: Also das ist einfach, die Jungs haben das, die haben das einfach insgesamt sehr gut gemacht. Wenn du kompakt verteidigst, dann kannst du Fußballer auf den Platz bringen. Wenn du das nicht tust, dann brauchst du nur Renner. Und der Mix aus Fußball und Einstellung war heute top. Ich habe den Jungs gesagt, das muss unsere Benchmark, das muss unsere Baseline sein. Das ist das, was wir wollen. Ob wir das jetzt direkt immer hinkriegen, dann lassen wir mal dahingestellt. Ja. Aber das Spiel haben wir gespielt.
1: Am Sonntag geht es für die DFB-Elf in der Nations League schon weiter. Dann muss man auswärts gegen Griechenland ran. Die Bundeswehr bekommt ein eigenes Drohnenregiment für den Kampf gegen unbemannte Systeme. Bis zu 600 Soldatinnen und Soldaten sollen Reichweiten bis 500 Kilometer abdecken. Das hat Verteidigungsminister Pistorius auf dem Truppenübungsplatz Bergen in Niedersachsen angekündigt. Das erste Drohnenregiment soll bis 2027 stehen. Die wichtige Bahnstrecke zwischen Hannover und Berlin wird ab heute Morgen 5 Uhr für fast 14 Monate komplett gesperrt. Die Bahn erneuert Gleise, Weichen, Oberleitungen und modernisiert etwa 2 Dutzend Bahnhöfe. Fernzüge werden über Braunschweig und Magdeburg umgeleitet und brauchen zwischen Hannover und Berlin etwa 80 Minuten länger. Schon wieder Testchaos an den bayerischen Gymnasien. Der für gestern angesetzte Jahrgangsstufentest Mathematik für die 10. Klassen ist vorab geleakt worden. Im Internet kursierten vor dem Prüfungstermin bereits Fotos der originalen Aufgabenstellungen. Laut Kultusministerium gab es an einer Schule ein Versehen, deswegen wurden die Testfragen öffentlich. Das Ministerium hat den Schulen empfohlen, den Test zu Übungszwecken zwar durchzuführen, aber nicht zu benoten. Der Freitag startet zum Teil verregnet. Der Südosten Bayerns ist die Ausnahme. Da hält die Sonne zum Teil noch die Stellung. Ansonsten gibt es viele Wolken und Regenwolken. Die Höchstwerte am Nachmittag 16 bis 22 Grad. Freundlicher mit einem Mix aus Sonne und Wolken wird dann der Feiertag, der morgige Samstag.

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1: Ich bin Christian Lang. Erleichterung bei den deutschen Fußballfans. Im dritten Spiel unter Jürgen Klopp hat die Nationalmannschaft in der Nations League den ersten Sieg eingefahren. In München schlug die DFB-Elf Serbien mit 2:0. Die Tore haben Tom Bischoff und Florian Wirtz geschossen. Jürgen Klopp über den komplett umgekrempelten Kader nach dem Spiel im ZDF.
2: Also das ist einfach, die Jungs haben das, die haben das einfach insgesamt sehr gut gemacht. Wenn du kompakt verteidigst, dann kannst du Fußballer auf den Platz bringen. Wenn du das nicht tust, dann brauchst du nur Renner. Und der Mix aus Fußball und Einstellung war heute top. Ich habe den Jungs gesagt, das muss unsere Benchmark, das muss unsere Baseline sein. Das ist das, was wir wollen. Ob wir das jetzt direkt hier mal hinkriegen, dann lassen wir mal dahingestellt. Ja. Aber das Spiel haben wir gespielt.
1: Am Sonntag geht es für die DFB-Elf in der Nations League schon weiter. Dann muss man auswärts gegen Griechenland ran. Schon wieder Testchaos an den bayerischen Gymnasien. Der für gestern angesetzte Jahrgangsstufentest Mathematik für die 10. Klassen ist vorab geleakt worden. Im Internet kursierten vor dem Prüfungstermin bereits Fotos der originalen Aufgabenstellungen. Laut Kultusministerium gab es an einer Schule ein Versehen, deswegen wurden die Testfragen öffentlich. Das Ministerium hat den Schulen empfohlen, den Test zu Übungszwecken zwar durchzuführen, aber nicht zu benoten. Der Freitag startet zum Teil verregnet, der Südosten Bayerns ist die Ausnahme, da hält die Sonne zum Teil noch die Stellung, ansonsten gibt es viele Wolken und Regenwolken. Die Höchstwerte am Nachmittag 16 bis 22 Grad, freundlicher mit einem Mix aus Sonne und Wolken wird dann der Feiertag, der morgige Samstag.

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1: Ich bin Christian Lang. Guten Morgen. 2:0 gewonnen. Im dritten Spiel unter Jürgen Klopp hat die Nationalmannschaft in der Nations League den ersten Sieg eingefahren. In München schlug die DFB-Elf Serbien durch Tore von Tom Bischoff und Florian Wirtz. Thomas Bremser berichtet.
2: Mit viel Spielfreude gewinnt das junge Team völlig verdient gegen allerdings auch schwache Serben. Von Beginn an viel Zug nach vorne, eine Menge Torschüsse und Kombinationen. Dazu starke Leistungen von Pavlovic, Bischoff, Wirtz und Neuling Scherhand. Am Ende schickt Klopp 5 Neulinge aufs Feld, darunter der 1000. Debütant der DFB-Geschichte, Mika Bauer von Celtic Glasgow. Nach dem Spiel umarmt Klopp seine Spieler und hofft jetzt auf seinen ersten Auswärtssieg in Griechenland.
1: In der Straße von Hormuz ist ein Tanker unter Beschuss geraten. Nach Angaben der britischen Behörde für Sicherheit in der Schifffahrt brach an Bord ein Feuer aus. Die Besatzung konnte sich in Sicherheit bringen. Wie groß die Schäden sind und ob Umweltgefahren drohen, ist noch unklar. Eine Raumkapsel der US-Firma SpaceX hat in Rekordzeit die internationale Raumstation ISS erreicht. Dragon dockte nur 7 Stunden und 55 Minuten nach dem Start an. So schnell war noch kein US-Raumschiff laut NASA seit Beginn der ISS-Ära. 4 Astronauten sind am Donnerstagvormittag vom Weltraumbahnhof Cape Canaveral in Florida gestartet. Ein Nymphensittich hat sich auf das Münchner Oktoberfest verirrt und es sich im Hofbräu-Festzelt gemütlich gemacht. Der zutrauliche Vogel landete auf der Schulter einer Bedienung und ließ sich von den Anwesenden mit Nüssen versorgen. Das hat die Feuerwehr mitgeteilt. Weil unklar war, wem der Nymphensittich gehört, brachten ihn die Einsatzkräfte ins Tierheim Riem. Dort sucht man jetzt nach seinem Besitzer. Der Freitag startet zum Teil verregnet. Der Südosten Bayerns ist die Ausnahme. Da hält die Sonne zum Teil noch die Stellung. Ansonsten gibt es viele Wolken und Regenwolken. Die Höchstwerte am Nachmittag 16 bis 22 Grad. Freundlicher mit einem Mix aus Sonne und Wolken wird dann der Feiertag, der morgige Samstag. Ja.

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1: Ich bin Christian Lang, guten Morgen. 2:0 gewonnen. Im dritten Spiel unter Jürgen Klopp hat die Nationalmannschaft in der Nations League den ersten Sieg eingefahren. In München schlug die DFB-Elf Serbien durch Tore von Tom Bischoff und Florian Wirtz. Thomas Bremser berichtet.
2: Mit viel Spielfreude gewinnt das junge Team völlig verdient gegen allerdings auch schwache Serben. Von Beginn an viel Zug nach vorne, eine Menge Torschüsse und Kombinationen. Dazu starke Leistungen von Pavlovic, Bischoff, Wirtz und Neuling Scherhand. Am Ende schickt Klopp 5 Neulinge aufs Feld, darunter der 1000. Debütant der DFB-Geschichte, Mika Bauer von Celtic Glasgow. Nach dem Spiel umarmt Klopp seine Spieler und hofft jetzt auf seinen ersten Auswärtssieg in Griechenland.
1: Ein Nymphensittich hat sich auf das Münchner Oktoberfest verirrt und es sich im Hofbräu-Festzelt gemütlich gemacht. Der zutrauliche Vogel landete auf der Schulter einer Bedienung und ließ sich von den Anwesenden mit Nüssen versorgen. Das hat die Feuerwehr mitgeteilt. Weil unklar war, wem der Nymphensittich gehört, brachten ihn die Einsatzkräfte ins Tierheim Riem. Dort sucht man jetzt nach seinem Besitzer. Der Freitag startet zum Teil verregnet, der Südosten Bayerns ist die Ausnahme. Da hält die Sonne zum Teil noch die Stellung. Ansonsten gibt es viele Wolken und Regenwolken. Die Höchstwerte am Nachmittag 16 bis 22 Grad. Freundlicher mit einem Mix aus Sonne und Wolken wird dann der Feiertag, der morgige Samstag.

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1: Mit Florian Buchlor, guten Morgen. Und mit uns gibt's das Wichtigste aus dem Oberland immer zuerst. Wer aktuell im Oberland in den Himmel schaut, der kann ein besonderes Naturschauspiel erleben. Millionen Zugvögel sind unterwegs, verlassen ihre Brutgebiete in Bayern und ziehen Richtung Südeuropa oder Afrika. Einige Arten überwintern aber auch bei uns, sagt Angelika Nelson vom Landesbund für Vogel- und Naturschutz.
2: Es gibt natürlich auch Arten, die gar nicht mal viel weiter fliegen, die also bei uns in Bayern bleiben und überwintern. Gerade wenn man eben denkt, Oberbayern, das sind vor allem die großen Seen, Starnberger See, Ammersee, das sind so einige der wichtigsten Überwinterungsgebiete eigentlich in Mitteleuropa für Wasservögel.
1: Der LBV lädt an diesem Wochenende bei der europaweiten Aktion Euro Birdwatch dazu ein, den Vogelzug zu beobachten, zu zählen und die gesammelten Daten zu melden. Alle Infos zur Aktion findet ihr bei uns im Netz. Der Blick auf Bayern, Deutschland und die Welt. Die Preiserhöhung für Amazon Prime vor 4 Jahren ist unwirksam. Der Bundesgerichtshof entschied, Amazon dürfte den Jahrespreis nicht einfach um 20 Euro erhöhen, ohne die ausdrückliche Zustimmung der Kunden. Für betroffene Altkunden gelten zunächst wieder die alten Preise. Die zu viel gezahlten Beträge können zurückgefordert werden oder man kann sich der Sammelklage der Verbraucherzentrale NRW anschließen. Eine Raumkapsel des US-Unternehmens SpaceX hat die internationale Raumstation ISS so schnell erreicht wie noch kein US-Raumschiff zuvor. Dragon dockte lediglich 7 Stunden und 55 Minuten nach dem Start an. Das teilte die NASA mit. Die 4 Astronauten sind am Donnerstagvormittag aus dem US-Bundesstaat Florida gestartet. Jürgen Klopp hat seinen ersten Sieg als Bundestrainer eingefahren. In München gewann eine komplett umgekrempelte DFB-Elf in der Nations League verdient mit 2:0 gegen Serbien. Nach zahlreichen Chancen sorgte Tom Bischoff in der 39. Minute mit seinem ersten Länderspieltor für das 1:0. In der 61. Minute legte Florian Wirtz zum 2:0 nach. Am Sonntag geht's für die deutsche Elf auswärts in der Nations League gegen Griechenland. Und das war alles Wichtige aus der Heimat Bayern, Deutschland und der Welt um kurz nach 6.
3: Dichte Wolken haben wir mit dabei, nur noch hin und wieder Sonne an diesem Freitag. Dazu kommen auch ein paar Regenschauer, vor allem in der zweiten Tageshälfte, Temperaturen von um die 20 Grad. Heute ja so ein bisschen der ekligste Tag in dieser Woche. Morgen dichte Wolken, gelegentlich Sonne bis zu 21 Grad, aber trocken. Am Sonntag kommen wieder ein paar Regenschauer mit dazu.
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3: Guten Morgen, liebe Autofahrer. Sieht super aus, keine Staus und Störungen. Kommt gut ans Ziel. Schauen wir auf unsere Blitzer in Wolfratshausen an der Königsdorfer Straße. Dann Griesen, Ortsverbindung B23 und Wein am Stott auswärts Richtung Leutenhausen wird ebenso geblitzt. Habt ihr noch was gesehen? Ruft gerne an, schreibt eine WhatsApp. Die Nummer findet ihr auf radiooberland.de.
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3: Einen wunderschönen guten Morgen heute an unserem Deutschtag. Heute spielen wir nicht ausschließlich deutsche Hits, nein, aber den ganzen Tag über die besten deutschsprachigen Songs ever. Und ich würde sagen, wir legen gleich mal los. Das ist Juli. Die perfekte Welle. Das sind Juli. Die perfekte Welle. Guten Morgen.

0: Fakten mit Champio bei Radio Oberland. Das mal ein englischsprachiger, aber heute sind wir eigentlich ganz anders unterwegs. Überwiegend deutsche Musik sowie deutsche Musik wie seltenst in eurem Radio und dazu die größten deutschen Hits, deutschsprachigen, so muss man es korrekterweise sagen, aller Zeiten. Er ist wieder da, unser Deutschtag, Teresa Pritschow. Da freuen wir uns alle, dass wir den jetzt wieder haben.
1: Ja, endlich ist er wieder da. Damit wollen wir uns aufs lange Feiertagswochenende musikalisch einstimmen. Wir spielen bis 7 Uhr heute Abend deutschsprachige Musik. Unsere allerliebsten Heimathits sind ja auch wieder mit am Start hier auf Radio Oberland aus ganz Bayern, Österreich und der Schweiz. Außerdem Après-Ski-Hits, was haben wir noch? Schlager, Neudeutsche Welle, auch Deutschrap. Und es macht euch hoffentlich genauso viel Spaß wie uns.
0: Alles klar, danke dir, Teresa Pritschow. Da muss ich ganz kurz intervenieren übrigens. Wir spielen nicht nur deutsche Musik, sondern überwiegend und deutlich mehr als normalerweise. Und das ist auch gut so. Hören wir mal drauf. Was ist das? Natürlich Falco, deutschsprachig. Sind wir dabei aus Österreich. Der Kommissar jetzt für euren Morgen im Oberland hier bei Radio Oberland.

Großartige Nummer, Lady Gaga und Bradley Cooper, Shallow. Auch ein paar englische Songs haben wir mit euch oder für euch mit eingestreut am Deutschtag, damit ihr auch alle was von diesem wunderbaren Tag habt. Aber überwiegend spielen wir die größten deutschen Hits aller Zeiten. Und einer gehört mit Sicherheit mit dazu. Aus dem Jahr 1984, da war zumindest auf einem Album drauf, das den Titel 4630 oder 4630 Postleitzahl Bochum trägt. Ihr wisst, um wen es geht, Herbert Grönemeyer und Flugzeuge im Bauch.

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0: einer der größten deutschen Songs, Hits, Titel aller Zeiten, Herbert Grönemeyer, Flugzeuge im Bauch. Sowas gibt's heute am Deutschtag hier bei Radio Oberland.
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1: Um 6.30 Uhr mit Florian Buchlo. Guten Morgen. Über dem Oberland ist gerade ordentlich was los. Millionen Zugvögel sind auf dem Weg in den Süden. Anfang Oktober erreicht der Vogelzug seinen Höhepunkt. Einige Arten sind zwar schon weg, der Großteil zieht aber jetzt erst los, erklärt Angelika Nelson vom Landesbund für Vogel- und Naturschutz.
2: Jetzt ist gerade wirklich so der Höhepunkt der Zugzeit bei Vögeln. Vor allem, wenn man jetzt denkt an die größeren, auch Kraniche oder Gänse, die ziehen jetzt.
1: Der LBV lädt an diesem Wochenende bei der europaweiten Aktion Euro Birdwatch dazu ein, den Vogelzug zu beobachten, zu zählen und die gesammelten Daten zu melden. Eine Kontrolle direkt vor dem Rathaus in Mittenwald hat zur Festnahme eines seit Jahren gesuchten Mannes geführt. Schleierfahnder kontrollierten am Mittwochmorgen einen 61-jährigen Deutschen, der zuvor mit dem Zug aus Österreich eingereist war. Bei der Überprüfung stellten die Beamten fest, gegen ihn lag seit 2022 ein Haftbefehl vor. Der Mann soll in Sachsen Anlagebetrügereien im unteren sechsstelligen Bereich begangen haben. Neue Hinweistafeln für ein besseres Miteinander von Hunden, Wanderern und Landwirtschaft. Im Landkreis Garmisch-Partenkirchen werden heute die neuen Hund- und Kuhtafeln vorgestellt. Mehr als 100 dieser Tafeln wurden im gesamten Landkreis an markanten Stellen aufgehängt. Sie sollen daran erinnern, dass Wiesen und Almen wichtige Futterflächen für Nutztiere sind. Hundekot kann das Futter verunreinigen und für Rinder sogar zur gesundheitlichen Gefahr werden. Wer in den nächsten Tagen mit der Bahn zwischen Mittenwald und Innsbruck unterwegs ist, muss sich auf Einschränkungen einstellen. Wegen Bauarbeiten fallen auf der Strecke von morgen bis Dienstag Züge der RB6 und S6 aus oder fahren nach einem geänderten Fahrplan. Als Ersatz sind Busse unterwegs. Zusätzlich gibt es einen Pendelbus zwischen Hochzehl und Zehl. Und das waren die Oberland-Nachrichten. 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
3: In der Spitze heute um die 20 Grad, dazu kann es hier und da mal ein paar Regenschauer geben. Morgen wird es wieder trocken, aber auch Temperaturen so um die 20 Grad plus Sonntag wieder ein paar mehr Regenschauer. Und so zieht sich das dann durch die kommenden Tage.
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3: Guten Morgen, liebe Autofahrer. Kurz nach 6:30 haben wir es. Derzeit sieht es nach wie vor super aus. Keine Staus und Störungen. Kommt gut ans Ziel.
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3: Freitag ist es und am Freitag gibt es natürlich auch die Blitzer für euch. Wolfratshausen, Königsdorfer Straße in Griesen an der Ortsverbindung B23 nach Obergreinau und St. Martinstraße, Garmisch-Partenkirchen. Auch hier steht noch ein Blitzer. Habt ihr noch einen gesehen? Ruf gerne an, schreibt gerne in WhatsApp. Die Nummer findet ihr auf radiooberland.de.
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3: mit mir Simon Scherzer, guten Morgen heute an unserem Deutschtag. Morgen, 3. Oktober, Tag der Deutschen Einheit und da haben wir eigentlich nicht so wirklich was davon, also feiertagstechnisch, morgen ist ja Samstag. Die meisten müssen freitags arbeiten auch und heute ist kein Feiertag. Deshalb machen wir einfach einen raus bei Radio Oberland mit unserem Deutschtag, spielen überwiegend deutsche Musik und ja, hier haben wir einen, den hat man gestern in München auch gehört. Zweimal, Deutschland hat gewonnen gegen Serbien und Peter Schilling. Und Major Tom war da. Zumindest auf den Ohren. Einer der größten deutschen Hits aller Zeiten. Spätestens seit den letzten paar Fußball-Sommern.

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0: Und heute an diesem wunderbaren Tag gibt's eben nicht nur englischsprachige, sondern auch deutschsprachige Musik, wie das hier, Zeiler und Speer. Natürlich auch einen Radio Oberland Heimatset haben wir für euch mit Hörten für diesen Morgen in unserer Heimat. Servus.

0: Traumhafte Nummer. The Script, The Man Who Can't Be Moved bei Radio Oberland. Und ihr dürft euch auf diesen und an diesen Deutschtag auf den nächsten Titel, der gleich nach der Werbung kommt, freuen. Nena, irgendwie, irgendwo, irgendwann.
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3: Mit Florian Buchlo, guten Morgen. Und mit uns gibt's das Wichtigste aus dem Oberland immer zuerst. Wer dieser Tage im Oberland in den Himmel schaut, der kann zahlreiche Zugvögel entdecken. Unterwegs sind Millionen Vögel, die durch unsere Region weiter Richtung Süden fliegen. Wie viele genau, das lässt sich laut Angelika Nelson vom Landesbund für Vogel- und Naturschutz nur schwer sagen.
4: Der Vogelzug ist eigentlich sehr dynamisch. Also es sind eben Vögel von uns, die den Sommer in Bayern verbracht haben. Die ziehen jetzt eben in den Süden. Aber es ziehen jetzt eben gerade auch Vögel aus dem weiteren Norden, also zum Beispiel aus Skandinavien, bei uns durch. Das heißt, man kann es nur schätzen und die Zahlen liegen sicher in den Millionen.
3: Nicht alle Vögel verlassen das Oberland im Winter. Vor allem Wasservögel nutzen unsere großen Seen, wie Ammersee und Starnberger See, als Winterquartiere, klärt die Expertin auf. Der Blick auf Bayern, Deutschland und die Welt. Der neue Tankrabatt spaltet die Bevölkerung nahezu genau in zwei Lager. Im ARD-Deutschland-Trend halten 47% die Steuersenkung auf Benzin und Diesel für richtig. 46% lehnen sie ab. Deutlicher fällt das Urteil zur Energiepolitik insgesamt aus. Für 3/4 der Befragten tut die Bundesregierung nicht genug gegen die hohen Preise. Wegen des Klimaphänomens El Niño sprießen an einem der trockensten Orte der Welt derzeit zahlreiche Blumen. Was andernorts Unheil anrichte, begünstige in der Atacama-Wüste das Wachstum von Pflanzen, heißt es von der Forstbehörde in Chile. Die durch El Niño verursachten Niederschläge führten dazu, dass rund 200 verschiedene Pflanzen gedeihen. Drittes Spiel unter dem neuen Bundestrainer Jürgen Klopp und jetzt ist er da, der erste Sieg. Die deutsche Fußballnationalmannschaft hat ihr Nations League-Spiel in München gegen Serbien mit 2:0 gewonnen. Torschützen waren Tom Bischoff in der 39. Minute und in der 61. Minute Florian Wirtz. Der nächste

0: deutscher Auftritt in der Nations League ist ein Auswärtsspiel in Griechenland am Sonntag. Und das war alles Wichtige aus der Heimat Bayern Deutschland und der Welt um kurz nach 7.
1: Regenjacke auf jeden Fall mit einpacken, wenn ihr heute unterwegs seid, denn es kann hier und da immer mal wieder ein bisschen was runterkommen. Teilweise könnte die Sonne rausspitzen, überwiegend bleibt es aber zugezogen. Temperaturen dennoch um die 20 Grad. Damit sind wir recht gut aufgestellt. Morgen wieder trocken, ein paar Sonnenstrahlen, aber auch viele Wolken. Am Sonntag wieder ein paar mehr Regenschauer.
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1: Guten Morgen, liebe Autofahrer. Hier und da könnte es aufgrund des Regens, war die letzten Tage ein bisschen trocken, hier und da mal einfach rutschiger sein. Deshalb vorsichtiger fahren, aber nicht allzu vorsichtig, denn aktuell ist da noch zu wenig. Dennoch, sei es einfach mal ganz kurz gesagt.
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1: Blitzer aktuell bei uns in unserer Heimat findet ihr auch auf radiooberland.de in Wolfratshausen an der Königsdorfer Straße, Seeshaupt an der Tankstelle und auch in Garmisch-Partenkirchen in der St. Martinstraße wird geblitzt. Habt ihr noch einen gesehen, dann ruft gerne an, schreibt eine WhatsApp-Nummer, gibt's auf radiooberland.de. Radio mit mir Simon Sterzer, freue mich sehr, dass ihr mit dabei seid, hier bei Radio Oberland an diesem Deutschtag. Überwiegend deutsche Musik, die größten deutschen Songs aller Zeiten spielen wir und gleich haben wir wieder einen für euch. Und den hat sich der Kollege Flo Kern gewünscht. Könnt ihr euch sehr drauf freuen und auch gespannt sein, was das ist. Ich habe schon gesehen und das wird ein richtig toller. Davor haben wir aber natürlich noch Linkin Park für euch. What I've Done.

0: Guten Morgen, das ist John Osborne, One of Us, und heute ist Deutschtag bei uns bei Radio Oberland. Wir spielen überwiegend deutsche Musik und da haben wir wieder einfach euch, beziehungsweise der Kollege Flo Kern hat einen Wunsch.
1: Servus Benanz, Flo Kern hier. Ich darf mir für den heutigen Deutschtag bei Radio Oberland ebenfalls was wünschen und habe mir was rausgesucht, das ich mir vor vielen, vielen Jahren schon mal gewünscht habe. Vor ziemlich genau 6 Jahren, bei meinem ersten Deutschtag bei Radio Oberland, habe ich mir Udo Lindenberg und Mein Ding in der MTV Unplugged-Version gewünscht. Warum? Weil es einfach ein großartiger Song mit einer großartigen Message ist, die damals vor 6 Jahren gepasst hat und heute, 6 Jahre später, immer noch passt. Und ich glaube, dass sich ganz viele von euch da draußen im Oberland ebenfalls in diesem Song wiederfinden werden. Deswegen jetzt zurücklehnen und genießen, mein Deutschtagwunsch, Udo Lindenberg und Mein Ding.

Harry Styles, As It Was, hier bei Radio Oberland an unserem Deutschtag, an den sich die Svenja aus Pähl etwas gewünscht hat. Und das könnt ihr auch machen. Wenn ihr einen deutschen Lieblingssong habt, dann schreibt uns gerne per WhatsApp oder schickt uns auch gerne eine Sprachnachricht ins Studio. Vielleicht habt ihr auch einen Titel, mit dem ihr ganz persönliche Dinge verbindet. Dann schickt uns auch gerne so eine Sprachnachricht. Ganz wichtig, es muss ein deutschsprachiges Lied sein aus Österreich, Deutschland, der Schweiz, Südtirol, wie auch immer. Jetzt aber der Wunsch von Svenja aus Pähl, Matthias Reim, verdammt, ich lieb dich.

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1: Um 7.30 Uhr mit Florian Buchloh. Guten Morgen. Tierisch was los am Himmel überm Oberland. Millionen Tiere ziehen jetzt Richtung Süden, weil sie bei uns in der kalten Jahreszeit nicht genug zu fressen finden. Der Vogelzug erreicht laut Landesbund für Vogel- und Naturschutz am Wochenende seinen Höhepunkt. Deshalb findet eine europaweite Aktion zur Vogelbeobachtung statt. Der European Birdwatch. Dazu Angelika Nelson vom LBV.
2: Ziel von dieser Aktion Birdwatch ist, dieses faszinierende Naturschauspiel den Leuten näher zu bringen und dafür zu begeistern. Gleichzeitig werden natürlich auch Beobachtungsdaten gesammelt, die dann eben zur Erforschung oder zum Schutz von diesen Zugvögeln beitragen.
1: Mehr Infos zur Aktion und wie ihr eure Beobachtungen teilen könnt, findet ihr bei uns im Netz. Geknackter Geldautomat in Antorf und ein aufgebrochener Geldautomat im Habacher Rathaus. Im letzten Jahr hat eine Bande mit diesen Vorfällen im Oberland für Schlagzeilen gesorgt. Teil davon war wohl ein 39-Jähriger aus Oberhausen, der sich jetzt dafür verantworten muss. Das Landgericht München hat ihn zu 6,5 Jahren Haft verurteilt. Außerdem muss der 39-Jährige über 140.000 Euro zurückzahlen, die er durch die Straftaten erbeutet hatte. Für die Erweiterung der Mittelschule an der Adalbert-Stifter-Straße in Geretsried stehen weitere 1,4 Millionen Euro zur Verfügung. Die Regierung von Oberbayern hat die zusätzliche Finanzzuweisung jetzt bewilligt. Sie stammt aus dem Bundessondervermögen Infrastruktur und Klimaneutralität und kann als Ersatz für städtische Eigenmittel eingesetzt werden. Für den Erweiterungsbau sind damit insgesamt mehr als 15 Millionen Euro an Fördermitteln vorgesehen. Letzte große Rundfahrtrunde auf dem Staffelsee. Mit diesem Wochenende endet der Sommerfahrplan der Staffelseeschifffahrt. Bis dahin sind noch beide Schiffe, die MS Seehausen und die Staffelseherin, für Rundfahrten unterwegs. Ab Montag gilt der reduzierte Nachsaisonfahrplan. Dann bietet nur noch die MS Seehausen Rundfahrten an. Die Saison läuft noch bis zum 1. November. Und das waren die Oberland-Nachrichten. 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
3: Also traumhaft schön, habe ich ja immer gesagt, die letzten Tage ist das Wetter. Heute, das müssen wir mal streichen, denn ich sehe ganz viele Regenschirme am Studiofenster vorbeilaufen. Es regnet im Oberland, vielleicht nicht überall, aber in den meisten Teilen. Deshalb, wenn ihr unterwegs seid, solltet ihr gleich aus dem Haus gehen, Regenschirm, Regenjacke mitnehmen. Aber es ist auch nicht allzu kalt, 20 Grad soll es heute dennoch werden. Mal gucken, ob es die dann auch wirklich gibt. Morgen bleibt es trocken hier im Oberland, 20 Grad ebenso, am Sonntag wieder ein paar mehr Regenschauer.
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3: Und da schauen wir doch sofort auf unsere Straßen. Derzeit alles gut, alles okay, auch wenn ein bisschen Regen da ist. Ihr fahrt anständig, ihr seid gut unterwegs, genauso weitermachen.
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3: Da schauen wir mal auf die Blitzer. Gibt einige Blitzer hier in unserer Heimat. Unter anderem steht da einer in... Obacht, wo ist er? Jetzt habe ich kurz den Faden verloren. Haben ihn gefunden, Wolfratshausen, Königsdorfer Straße. Dann Griesen-Ortsverbindung B23 nach Obergreinau und auch in Oberau, Ortsdurchfahrthöhe des ADAC. Habt ihr noch einen gesehen? Ruf gerne an, schreibt gerne eine WhatsApp. Die Nummer findet ihr jederzeit auf radiooberland.de oder auch in der Bayerischen Oberland-App, beziehungsweise könnt ihr dort euren Blitzer direkt an uns melden. Auch das ist gut.
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3: Einen wunderschönen guten Morgen. Freue mich, dass ihr mit dabei seid heute an unserem Deutschtag, nicht alles Deutsch, aber überwiegend. Morgen ist der 3. Oktober, Tag der Deutschen Einheit, und deshalb spielen wir heute die größten deutschen Songs aller Zeiten. Und ich habe schon mal reingelurrt, was da so kommt. Einiges. Zum Beispiel der hier. Echt. Du trägst keine Liebe in dir. Servus.

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1: Ja, super passend zum heutigen Deutschtag bei Radio Oberland. Auf gut Deutsch, Hits made in Germany. Das gibt's beim Strobelwirt in Oberhausen am 23. Oktober. Die Musiker Rainer Winterstetter, Manuel Gramüller, beide back in town und I'm from Austria. Die sind gut unterwegs, haben alles mit dabei, was es braucht, um diese deutschen Titel zu performen. Hört auf der Strobelbühne in Oberhausen. Am 20. Tölzer Herbstzauber, da geht's anders zur Sache. 20 Jahre Flair, Jubiläumsfestival vom 2. bis zum 4. Oktober heißt an diesem Wochenende im Kurpark und Kurhaus, in Bad Tölz. Und die Tutzinger Brahmstage 2026, junge Talente mit Meistern ihres Fachs, sind dazu Gast. Das alles am 11. Oktober und am 25. Oktober oder bis dahin eben immer wieder tolle Veranstaltungen. Und der Schirmherr, kein geringerer als Peter Maffay.
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1: Und eben über Peter Maffay gesprochen. Und da ist er schon, unserem Deutschtag. Von euch da draußen gewünscht, zum Beispiel Michaela hat sich den gewünscht, der Harald. Also Peter Maffay ist jemand, der kommt an, natürlich großartige Rocksongs gemacht, aber ein Künstler, der so, so vielseitig ist. Und wir spielen jetzt einen Titel, der erinnert mich immer an meine Kindheit. Tabaluga. Ein sehr, sehr schöner Titel. Peter Maffay mit Nessaya.
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Come On Done. Und hier hätten wir einen Radio Boland Heimathit. Am Deutschtag sind auch die nicht nur erlaubt, sondern gewünscht. STS Fürstenfeucht. Lauksam.

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3: Mit Florian Buchlor, guten Morgen. Und mit uns gibt's das Wichtigste aus dem Oberland immer zuerst. Wer aktuell im Oberland in den Himmel schaut, der kann ein besonderes Naturschauspiel erleben. Millionen Zugvögel sind unterwegs, verlassen ihre Brutgebiete in Bayern und ziehen Richtung Südeuropa oder Afrika. Einige Arten überwintern aber auch bei uns, sagt Angelika Nelson vom Landesbund für Vogel- und Naturschutz.
4: Es gibt natürlich auch Arten, die gar nicht mal viel weiter fliegen, die also bei uns in Bayern bleiben und überwintern. Gerade wenn man eben denkt, Oberbayern, das sind vor allem die großen Seen, Starnberger See, Ammersee, das sind so einige der wichtigsten Überwinterungsgebiete eigentlich in Mitteleuropa für Wasservögel.
3: Der LBV lädt an diesem Wochenende bei der europaweiten Aktion Euro Birdwatch dazu ein, den Vogelzug zu beobachten, zu zählen und die gesammelten Daten zu melden. Alle Infos zur Aktion findet ihr bei uns im Netz. Der Blick auf Bayern, Deutschland und die Welt. Die Preiserhöhung für Amazon Prime vor 4 Jahren ist unwirksam. Der Bundesgerichtshof entschied, Amazon dürfte den Jahrespreis nicht einfach um 20 Euro erhöhen, ohne die ausdrückliche Zustimmung der Kunden. Für betroffene Altkunden gelten zunächst wieder die alten Preise. Die zu viel gezahlten Beträge können zurückgefordert werden oder man kann sich der Sammelklage der Verbraucherzentrale NRW anschließen. Westeuropa hat den heißesten Sommer seit Beginn der Wetteraufzeichnung erlebt, das teilte der EU-Klimadienst Copernicus mit. Demnach lag die sommerliche Durchschnittstemperatur bei 21,7 Grad und somit 2,5 Grad über dem langjährigen Mittel der Jahre 1991 bis 2020. Der bisherige Rekordsommer aus dem Jahr 2003 wurde in Westeuropa überboten. Jürgen Klopp hat seinen ersten Sieg als Bundes

0: Trainer eingefahren. In München gewann eine komplett umgekrempelte DFB-Elf in der Nations League verdient mit 2:0 gegen Serbien. Nach zahlreichen Chancen sorgte Tom Bischoff in der 39. Minute mit seinem ersten Länderspieltor für das 1:0. In der 61. Minute legte Florian Wirtz zum 2:0 nach. Am Sonntag geht's für die deutsche Elf auswärts in der Nations League gegen Griechenland. Und das war alles Wichtige aus der Heimat, Bayern, Deutschland und der Welt um kurz nach 8.
1: Regenjacke nicht vergessen. Oder Regenschirm geht genauso, aber heute regnet es vor allem jetzt am Vormittag und am Morgen bei Radio Oberland. Bekommt ihr alles mit, dass ihr auch bestens unterwegs und informiert durchs Wetter kommt. Später kann es ein bisschen auftonen. 26 Grad sind heute nicht drin, aber so um die 20 Grad sind durchaus möglich. Morgen ähnlich wie heute, nur dass es trocken ist. Am Sonntag wieder ein paar mehr Regenschauer.
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1: Derzeit alles frei, liebe Autofahrer. Kommt gut ans Ziel.
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1: Ein kurzer Nachtrag auf der A95 München Richtung Garmisch-Partenkirchen. Hat es zwischen Schäftlern und Wolfratshausen einen Unfall gegeben, dass die Fahrbahn derzeit blockiert. Da bitte etwas vorsichtiger unterwegs sein. Und wenn ihr sonst noch was gesehen habt von der Straße, sagt gerne Bescheid. Jetzt aber die Blitzer, auf die ihr alle wartet. Wolfratshausen, Königsdorfer Straße, Blitzanhänger steht da seit gestern. Dann schon ein bisschen länger in Oberau, in der Ortsdurchfahrthöhe des ADAC wird geblitzt. Wenn der weg kann, sagt uns gerne Bescheid, genauso wie in Seeshaupt an der Tankstelle.
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1: Der sagt Hallihallo heute an unserem Alles-Deutschtag auf Radio Oberland. Am Deutschtag. Morgen ist 3. Oktober, Tag der Deutschen Einheit. Und da wir oder viele, die eben morgen sowieso frei haben, nicht so wirklich viel davon haben, machen wir heute einfach überwiegend und sehr, sehr viele deutsche Titel. Und zwar die besten deutschen Songs und Lieder aller Zeiten. Und Sie können ohnehin dazu, ohne Frage dazu, die Sportis, Sportfreunde Stiller aus München, extra für euch hier in eurem Radio. Ein Kompliment.

0: Phil Collins hier mit Sasuido hier an diesem 2. Oktober, an dem ich mir jetzt Flo Buchlo zu mir ins Studio geholt habe. Flo Buchlo.
1: Das bin ich.
0: Aus hallo. Den Nachrichten, hallo. Heute ist was?
1: Heute ist Deutschtag.
0: Heute ist Deutschtag. Wir spielen überwiegend die größten deutschen Songs aller Zeiten. Und eben haben wir schon den Kollegen Flo Kern gehört, dass ihr was gewünscht habt. Ihr durftet ja quasi on tape einsprechen, was ihr euch wünscht.
1: Ja.
0: Also vorab Wünsche angeben.
1: Das durften wir.
0: Genau. Mhm. Normalerweise wäre Flo Buchlo jetzt in der Nachrichtenredaktion gesessen, jetzt in der Nachrichten für halb, da kommt dann live ins Studio und performt die. Hätte sie die vorbereitet. Die müssen wir kurz warten, weil jetzt wäre eigentlich der Wunsch dran gekommen. Wir hören mal ganz kurz rein, was sie Flo Buchlo eigentlich gewünscht hätte, weil ich muss nämlich intervenieren. Vielleicht wisst ihr auch warum. Also, der Wunsch des Flo Buchlo wäre folgender.
1: Von Polarkreis allein. Zum einen, weil ich es gerne so kalt habe wie am Polarkreis und zum anderen, weil ich
0: Achtung. Auch
1: einfach gerne allein bin. Also mein Wunsch an die Musikredaktion, Polarkreis allein.
0: Buchi, komm doch jederzeit zu meinem Studio, bist du nicht allein, auch nicht am Morgen.
1: Ich bin halt gerne allein, Simon.
0: Ja, und deswegen müssen wir über den Wunsch sprechen.
1: Ja.
0: Und wie das also, zustande gekommen ist. Also du kannst dich gleich verteidigen, aber Polarkreis allein. Vielleicht wisst du jetzt schon, worauf ich hinaus möchte. Deutscher Titel, allein. Ich stelle mir die Frage, wie geht dieser Titel wohl an? Also wie fängt das denn an, dieses deutsche Lied? Wo reden die denn so? Also im Mittenwald nicht, in Garmisch nicht, Eberfing auch nicht. Ah, Weiland sind vielleicht ein paar Englisch sprechende Menschen dabei.
1: Im Oberland we're international, I say this.
0: Huh? Sehr gut. So, jetzt deine Verteidigung, bitteschön.
1: Unser Musikminister Florian Kern hat mich auf die falsche Bahn gelotst. Ich habe gesagt, ich weiß nicht, was ich mir wünschen soll. Und da meinte er, ey, mach doch Polarkreis.
0: Sehr gut.
1: Und dann habe ich gedacht, ja, das mache ich, weil Mario Thaler, der hier für den Sender auch ein bisschen was macht im Hintergrund, der hat dann nämlich mitgeholfen, dass diese Nummer ein Hit wurde.
0: Der das produziert.
1: So.
0: Okay.
1: Und deswegen fand ich es gut und habe mir das dann erhofft,
0: dass
1: der Song läuft.
0: Jetzt bin ich aber der Hauptschiedsrichter und sage, das geht nicht. Ja, das können wir einfach nicht spielen.
1: Ich habe nicht dran gedacht, dass da Englisch gesungen
0: wird. Ja, ist ja gut jetzt. Aber du hast eine zweite Chance verdient. Jeder hat eine zweite Chance verdient.
1: Ja, so. Und da habe ich mir wirklich Gedanken gemacht. Jeder, der mal Fußball gespielt hat, auf dem Hallenturnier war, der kennt dieses Lied. Höhner. Man hat sich warm gemacht. Man hat geträumt vom Titel. Nachher läuft We Are The Champions. Und davor wurde man heiß gemacht mit Wenn nicht jetzt.
0: Wann dann? Unser WM-Titelsong von 2007 von den deutschen Handballern. Hier sind sie, der Höhner.

One Republic, I Ain't Worried hier bei Radio Oberland. 19 Minuten nach 8 haben wir's. Und ja, welche deutsche Band darf auf jeden Fall nicht fehlen, wenn es um deutsche Musik geht? Ganz genau, die Ärzte. Westerland hier bei Radio Oberland. Da könnt ihr euch drauf freuen. Die nächsten 3 Minuten, was ist es noch? Ja, 40. Geht's rund.

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1: Die Ärzte hier bei Radio Oberland, dass der Titel so endet, hatte ich auch nicht mehr auf dem Schirm, bin ich ganz ehrlich. Jetzt haben wir den Kollegen Flo Buchlo nochmal im Studio, eben noch über entspannte Themen gesprochen, über Musik, aber dein Job ist es ja, die Nachrichten zu präsentieren und in Mittenwald.
2: Da ist aktuell ein größerer Polizeieinsatz am Laufen. Mhm. Heute Morgen gegen 6 Uhr hat es in Tirol einen Einbruchsdiebstahl gegeben und die Täter sind dann mit dem Auto zu uns ins Oberland nach Mittenwald geflüchtet, dort verunfallt und aktuell fußläufig auf der Flucht. Die Polizei fahndet nach den Tätern und kann nicht sicher bestätigen, dass die Täter nicht auch bewaffnet sind. Deswegen sollen wir auf gar keinen Fall auffällige Personen ansprechen oder auch per Anhalter mitnehmen. Das ist die Empfehlung der Polizei.
1: Aber Hinweise natürlich gerne jederzeit an die Polizei Mittenwald.
2: Oder unter der 110, ganz genau, telefonisch melden. Ja.
1: Gerne angeben. Mehr zu diesem Vorkommnis und zu mehr Nachrichten aus unserer Heimat dann gleich wieder um 9:30.
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1: Um 8.30 Uhr mit Florian Buchlo. Guten Morgen. Nach einem Einbruch heute Morgen in Tirol läuft im Raum Mittenwald derzeit eine größere Fahndung. Nach bisherigen Erkenntnissen flüchteten die Tatverdächtigen heute Morgen mit einem Auto über die Grenze nach Deutschland. Bei Mittenwald verunfallte das Fahrzeug. Die Verdächtigen setzten ihre Flucht zu Fuß fort. Die Polizei kann derzeit nicht ausschließen, dass sie bewaffnet sind. Deshalb sollen verdächtige Personen nicht angesprochen und keine Anhalter mitgenommen werden. Hinweise nimmt die Polizei unter 110 entgegen. Über dem Oberland ist gerade ordentlich was los. Millionen Zugvögel sind auf dem Weg in den Süden. Anfang Oktober erreicht der Vogelzug seinen Höhepunkt. Einige Arten sind zwar schon weg, der Großteil zieht aber jetzt erst los, erklärt Angelika Nelson vom Landesbund für Vogel- und Naturschutz.
2: Jetzt ist gerade wirklich so der Höhepunkt der Zugzeit bei Vögeln. Vor allem, wenn man jetzt denkt an die größeren, auch Kraniche oder Gänse, die ziehen jetzt.
1: Der LBV lädt an diesem Wochenende bei der europaweiten Aktion Euro Birdwatch dazu ein, den Vogelzug zu beobachten, zu zählen und die gesammelten Daten zu melden. Eine Kontrolle direkt vor dem Rathaus in Mittenwald hat zur Festnahme eines seit Jahren gesuchten Mannes geführt. Schleierfahnder kontrollierten am Mittwochmorgen einen 61-jährigen Deutschen, der zuvor mit dem Zug aus Österreich eingereist war. Bei der Überprüfung stellten die Beamten fest, gegen ihn lag seit 2022 ein Haftbefehl vor. Der Mann soll in Sachsen Anlagebetrügereien im unteren sechsstelligen Bereich begangen haben. Neue Hinweistafeln für ein besseres Miteinander von Hunden, Wanderern und Landwirtschaft. Im Landkreis Garmisch-Partenkirchen werden heute die neuen Hund- und Kuhtafeln vorgestellt. Mehr als 100 dieser Tafeln wurden im gesamten Landkreis an markanten Stellen aufgehängt. Sie sollen daran erinnern, dass Wiesen und Almen wichtige Futterflächen für Nutztiere sind. Hundekot kann das Futter verunreinigen und für Rinder sogar zur gesundheitlichen Gefahr werden. Und das waren die Oberland-Nachrichten. 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
3: Es regnet im Oberland, tut vielleicht auch mal gut, aber dennoch Regenschirm mit einpacken. Oder Regenhut, gibt es einen Regenhut? Ja, gibt auch Regenhüte. Egal, auf jeden Fall heute Regen, 20 Grad ungefähr. Morgen soll es wieder trockener werden, aber auch 20 Grad ungefähr haben. Am Sonntag wieder mehr Regen, der zu uns ins Oberland einzieht.
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3: Guten Morgen, liebe Autofahrer. Wir blicken gemeinsam auf unsere Straßen. A95 München Richtung Garmisch-Partenkirchen zwischen Schäftlern und der Raststätte Höhenrhein-West. Da hat es einen Unfall gegeben. Aktuell staut sich da, braucht ihr bis zu 10 Minuten länger. Ansonsten habt ihr freie Fahrt. Eine gute Fahrt wünsche ich.
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3: Es blitzt und zwar in Wolfratshausen in der Königsdorfer Straße, in Oberau, in der Ortsdurchfahrt beim ADAC, auch genauso wie in Garmisch-Partenkirchen, in der St. Martinstraße. Habt ihr noch einen Blitzer gesehen? Ruft gerne an, sagt gerne Bescheid, auch wenn einer weg ist. Nummer findet ihr auf radiooberland.de.
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3: Mit mir Simon Sterzer für euren Freitagmorgen und heute spielen wir die größten deutschen Songs aller Zeiten und ein Titel, den man vor allem auf dem Oktoberfest hinten raus immer mal wieder hört, so als Nausschmeißer, Münchner Freiheit. Ohne dich wünscht sich unter anderem der Thorsten aus Wolfratshausen, liebe Grüße an dieser Stelle. Und jetzt Münchner Freiheit, ohne dich schlaf ich heute Nacht nicht ein. Ist doch noch früh am Morgen, sind wir ehrlich? Aber für Münchner Freiheit ist immer Platz.

0: Guten Morgen zusammen, Radio Oberland hier, 8.42 Minuten.
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Das ist Radio Oberland heute am 2. Oktober. Deutschtag bei Radio Oberland heißt, wir spielen die größten deutschen Songs aller Zeiten. Und sind wir ehrlich, aus dem Münchner Süden, wo wir hier leben, als Menschen, die wir wahrscheinlich sehr oft schon auf dem Oktoberfest waren oder auch in München oder auch auf Heimatkonzerten, auch mit der folgenden Gruppe hatten wir schon Heimatkonzert. In Weilheimer war das in der Stadthalle. Da freuen wir uns dann, wenn, ja, drei Buchstaben kommen. SMG, die Spider-Murphy-Gang. Und die gibt's jetzt für euch. Und zwar mit einem Lied, das wird zum Nachmittag auf der Wiesn gespielt. Das ist noch nicht komplett Ekstase, aber es bereitet drauf vor. Und am Deutschtag darf natürlich das ja auch nicht fehlen. Schickeria, die Spider-Murphy-Gang. Extra heute an diesem Deutschtag nur für euch auf Radio Oberland. Und wenn ihr wollt, hey, singt zu laut mit, dass der Kollege links genervt ist.

0: Servus zusammen. Radio Oberland hier. Ganz kurz die Bahnstrecke Scharnitz-Garmisch-Partenkirchen ist derzeit aufgrund eines Großeinsatzes der Polizei, eines Fahndungseinsatzes gesperrt. Mehr dazu hört ihr auch in den Nachrichten um 9 Uhr.
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3: Mit Florian Buchlo, guten Morgen. Und mit uns gibt's das Wichtigste aus dem Oberland immer zuerst. Die Polizei fahndet im Raum Mittenwald nach mehreren Tatverdächtigen. Sie sollen heute Morgen nach einem Einbruch in Tirol mit einem Auto über die Grenze nach Deutschland geflüchtet sein. In Mittenwald kam es mit dem Fluchtfahrzeug zu einem Unfall. Anschließend flüchteten die Verdächtigen zu Fuß weiter. Weil nicht ausgeschlossen werden kann, dass die Täter bewaffnet sind, bittet die Polizei darum, verdächtige Personen nicht anzusprechen. In der Region sind zahlreiche Einsatzkräfte und ein Hubschrauber im Einsatz. Hinweise nimmt die Polizei unter der 110 entgegen. Der Blick auf Bayern, Deutschland und die Welt. Eine Zuckersteuer auf süße Getränke soll es vorerst doch nicht geben. Das Kanzleramt hat den Entwurf von Finanzminister Klingbeil gestoppt. Über einige Details herrscht wohl Uneinigkeit, heißt es aus Regierungskreisen. Grundsätzlich war sich die schwarz-rote Koalition vorher einig über eine Zuckersteuer. Die Hersteller sollen dadurch einen Anreiz bekommen, Getränke mit weniger Zucker zu produzieren. So schnell hat noch kein Raumschiff die internationale Raumstation erreicht. Eine Dragon-Kapsel hat dafür nur 7 Stunden und 55 Minuten gebraucht. Die Gruppe von 4 Astronauten aus den USA, Kanada und Russland war gestern Vormittag vom Weltraumbahnhof in Florida gestartet. Die kurze Flugdauer war möglich, weil die Position der ISS besonders günstig war. Ein Nymphensittich hat sich auf das Münchner Oktoberfest verirrt und es sich im Hofbräu-Festzelt gemütlich gemacht. Der zutrauliche Vogel landete auf der Schulter einer Bedienung und ließ sich von den Anwesenden mit Nüssen versorgen. Das hat die Feuerwehr mitgeteilt. Weil unklar war, wem der Nymphensittich gehört, brachten ihn die Einsatzkräfte ins Tierheim Riem. Dort sucht man jetzt nach seinem Besitzer. Und das war alles Wichtige aus der Heimat Bayern, Deutschland und der Welt um kurz nach 9.
4: Grad plus dazu, ja, Regenschauer tatsächlich. Viel oder ein Teil des Oberlands hat schon geregnet, teilweise kommt noch Regen mit dazu. Schau mal auf die nächsten Tage. Morgen bleibt es trocken, Sonne tut sich aber auch schwer, es ist dann doch schon sehr zugezogen. Am Sonntag wieder ein paar mehr Regenschauer, die unterwegs sind, aber immer Temperaturen so von um die 20 Grad, teilweise auch drüber.
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4: Das sieht gut aus, liebe Autofahrer. Weitestgehend ist alles frei. Natürlich hier und da besteht die Gefahr von Aqua und durch Aquaplaning. Auf der 95 hatte es ja einen Unfall gegeben. Und zwar zwischen Schäffler und Wolfratshausen, dass die Unfallstelle zwar mittlerweile geräumt ist, kann sich aber noch

0: Stauen und stockenden Verkehr geben. Ansonsten, wie gesagt, alles frei.
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0: Schau mal auf ihre Blitzer in Wolfratshausen. Wird in der Königsdorfer Straße geblitzt. Mehr Blitze auch jederzeit online auf radiooberland.de. Und wir schauen aber noch kurz auf die Bahnstrecke. Und zwar aufgrund eines Großeinsatzes der Polizei ist derzeit die Bahnstrecke zwischen Scharnitz und Garmisch-Partenkirchen komplett gesperrt. Wir sagen euch Bescheid, sobald es da wieder weitergeht. Und mehr Infos dazu hört ihr auch bei uns in den Nachrichten.
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0: Tja, und mit unserem Deutschtag, der Stefan aus Eberfing, hat sich was gewünscht. Einen deutschen Titel, schönen deutschen Titel. Ich und ich, so soll es bleiben. Gerne immer her mit euren Wünschen. Radio Oberland, WhatsApp-Nummer gibt's auf radiooberland.de. Welche deutschen Songs sollen wir heute den ganzen Tag für euch spielen? Sagt Bescheid.
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Heute Morgen hier in unserer Heimat. Und ihr habt es gehört, Marcon Walkin in Memphis. Großartige Musik, aber viel großartiger ist die Musik heute vor allem. Warum? Klar, heute ist nämlich Deutschtag. Wir spielen überwiegend deutsche Songs. Und welcher Künstler darf da überhaupt nicht fehlen? Natürlich Mr. Westernhagen. Den gibt's jetzt mit Sexy.

0: Radio Oberland an dem Freitag, 2. Oktober, morgen ja Tag der Deutschen Einheit, aber weil Samstag ist und die wenigsten was davon haben, machen wir heute hier bei Radio Oberland einfach einen Feiertag draus. Am 2. Oktober ist hier bei uns bei Radio Oberland der Deutschtag. Wir spielen überwiegend deutsche Songs und die größten Songs aller Zeiten. Wie den hier, Peter Fox, Haus am See, von euch gewünscht und für euch erfüllt.
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0: Den gibt's gleich nach einer kurzen Pause, kurzer Werbespot und dann sind wir sofort zurück. Und ich sag's euch, ich habe mich extra für euch schick gemacht, auch wenn ich im Radio stehe, heute extra am Deutschtag die Lederhosen angezogen. Natürlich nur für den Deutschtag und nicht, weil es vielleicht danach noch auf die Wiesen geht.
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2: Um 9.30 Uhr mit Florian Buchlo. Grüß Gott. Im Raum Mittenwald läuft aktuell ein größerer Polizeieinsatz. Es wird nach mehreren Tatverdächtigen gefahndet, die heute Morgen nach einem Einbruch in Tirol mit einem Auto über die Grenze nach Deutschland geflohen sein sollen. Bei Mittenwald verunfallte das Fahrzeug. Die Verdächtigen setzten ihre Flucht zu Fuß fort. Die Polizei kann derzeit nicht ausschließen, dass sie bewaffnet sind. Deshalb sollen verdächtige Personen nicht angesprochen und keine Anhalter mitgenommen werden. Hinweise nimmt die Polizei unter der 110 entgegen. Geknackter Geldautomat in Andorf und ein aufgebrochener Geldautomat im Habacher Rathaus. Im letzten Jahr hat eine Bande mit diesen Vorfällen im Oberland für Schlagzeilen gesorgt. Teil davon war wohl ein 39-Jähriger aus Oberhausen, der sich jetzt dafür verantworten muss. Das Landgericht München hat ihn zu 6,5 Jahren Haft verurteilt. Außerdem muss der 39-Jährige über 140.000 Euro zurückzahlen, die er durch die Straftaten erbeutet hatte. Mehr Geld für die höchsten Jobs im Oberland. Dachdecker bekommen ab diesem Monat 3,4% mehr Lohn. Ein Geselle hat damit am Monatsende rund 130 Euro mehr auf dem Konto. Das teilt die IG Bau Oberbayern mit. Im Oberland arbeiten mehr als 300 Menschen im Dachdeckerhandwerk. Die Gewerkschaft betont, der Beruf sei anspruchsvoll. Dachdecker arbeiten bei Wind und Wetter und übernehmen unter anderem auch Dachdämmungen und die Installation von Solaranlagen. Die Mutter aller Derbys. Diese Schlagzeile hat der SC Rissersee seinem heutigen Heimspiel in der Eishockey-Oberliga Süd verpasst. Am 5. Spieltag empfängt der SCR die Tölzer Löwen zur 280. Auflage des Oberland-Derbys. Bulli ist um 19.30 Uhr. Zeitgleich ist auch der EC Peiting im Einsatz, daheim gegen Kaufbeuren. Und das waren die Oberland-Nachrichten. 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
3: Es regnet 20 Grad plus, morgen trocken auch 20 Grad plus, Sonntag wieder Regen 20 Grad plus. Wir merken schon, wo es hinführt, aber angenehme Temperaturen dennoch zum Start hinein in den Oktober.
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3: Servus, liebe Autofahrer. Derzeit sieht das alles ganz gut aus. Keine größeren Staus und Störungen. Kommt gut ans Ziel.
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3: Schauen wir kurz auf die Bahnstrecke. Scharnitz, Garmisch-Partenkirchen immer noch gesperrt. Grund ist ein Großeinsatz der Polizei. Ihr habt es eben in den Nachrichten gehört. Wir werden auch gleich nochmal drüber sprechen. Es gibt nämlich aktuelle Entwicklungen zu dem Ganzen. Schauen wir auf die Blitzer. Machen wir damit weiter, auch wenn es nicht so einfach fällt. In Griesen, Ortsverbindung B23, Obergreinau wird geblitzt, genauso wie in Seeshaupt an der Tankstelle. Habt ihr noch einen Blitzer gesehen? Ruf gerne an, schreibt eine WhatsApp-Nummer, gibt's auf radiooberland.de.
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3: Servus zusammen. Aktuell läuft ja die Großfahndung nach Dieben, nach Räubern, Tätern aus Österreich, die zu uns ins Oberland rübergekommen sind, mit dem Auto verunfallt waren und noch auf der Flucht sind. Es gibt aktuelle Neuigkeiten, darüber müssen wir gleich sprechen, deshalb jetzt nur ein Titel für Fantastischen Vier und dann kommt direkt Flo Buchlo nochmal zu mir ins Studio und sprechen über diese aktuellen Entwicklungen mit Informationen, die nicht so ganz unwichtig sind für euch.

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1: Kollege Flo Buchlo ist bei mir im Nachrichtenstudio. Wir sprechen ja schon den ganzen Morgen drüber, dass es in Mittenwald eine Großfahndung gibt nach Tätern, die in Tirol eingebrochen sind. Und jetzt wissen wir auch, und das macht die Lage nicht unbrisanter, Flo, in welchen Laden
2: genau
1: sie eingebrochen sind.
2: Die Tiroler Tageszeitung hat jetzt mitgeteilt, dass wohl in Innsbruck in ein Waffengeschäft eingebrochen worden ist und deshalb auch die Vermutung der Polizei bei uns im Oberland, dass die Täter, die aktuell noch flüchtig sind, bewaffnet sein könnten. Und deshalb nochmal der dringende Appell auch von der Polizei und auch von uns, keine auffälligen Personen ansprechen und auch keine Personen per Anhalter mitnehmen. Per Auto sind die Tatverdächtigen verunfallt und seitdem fußläufig auf der Flucht im Raum Mittenwald. Hier wird mit Polizeistreifen und auch mit einem Hubschrauber aktuell gefahndet.
1: Also wenn ihr da draußen da denkt, ah, das ist schon, schaut verdächtig aus, dann wie gesagt, der Flo hat es eben gesagt, nicht hingehen, nicht selber mutig sein, das ist ein Riesenschmarrn, ein Riesenkäse. Einfach entweder die Telefonnummer der jeweiligen Polizeiinspektion wählen oder auch ganz einfach die drei Zahlen, die wir alle kennen, die 110 und da eure Hinweise abgeben und dann einfach ein bisschen aufpassen. Und wir sagen euch natürlich sofort Bescheid, sobald wir mehr wissen, weitere Entwicklungen haben. Betrifft auch die Bahnstrecke, aber ich glaube, das ist erstmal zweitrangig. Wichtigste ist, dass die Täter gefasst werden, dass keinem was passiert und alle Updates immer in den Nachrichten und auch jederzeit hier im Programm bei Radio Oberland, wie auch auf radiooberland.de und bei uns in den sozialen Netzwerken.

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1: Monika Maria Wagner, Dasein. Die Musikerin und Künstlerin Monika Maria Wagner präsentiert ihr neues Programm Dasein. Und zwar auf der Strobelbühne in Oberhausen. Das Ganze am Sonntagabend. Heute Abend ebenso schon auf der Strobelbühne in Oberhausen. Was ganz Wichtiges, nämlich ein Benefizkonzert für die Haunische Kinderklinik, die Alpenlandler Musikanten und die Kiniberg-Musis sind da zu Gast. Und wie gesagt, wenn ihr da hingeht und Eintritt zahlt, es kommt alles der Haunischen Kinderklinik zugute heute Abend beim Strobelwirt ab 20 Uhr in Oberhausen. Dann was ganz Spezielles, Räuchern, Tanz und Klang. Ein Wochenende für die Seele. Einfach mal die Seele baumeln lassen. Bei Tanz, bei Räuchern und bei tollem Klang. Das Ganze dann am 14. und am 15.11. auf der Kulturfarm in Berslohe. 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

The Killers, Mr. Brightside. Auch wenn heute Deutschtag ist, so ein Englischsprachiger geht immer, wie ich finde. Aber schon zurück zum Deutschtag. Ein Heimathit, Reinhard Fendrich. Fü, schöner ist es Gfui.

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1: George Michael und Faith hier bei Radio Oberland an diesem Freitagmorgen. Und nochmal der Hinweis, aufgrund der flüchtigen Straftäter aus dem Raum Österreich verkehrt momentan die RB6 nicht zwischen Garmisch-Partenkirchen und Mittenwald. Sobald wir aus der Fahndung was Neues hören, erfahrt ihr es natürlich sofort bei uns.
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3: Ich bin Moritz Einzel. Trotz Kritik aus dem Kanzleramt hält Bundesfinanzminister Klingbeil an der Zuckersteuer fest. Und er geht davon aus, dass sie auch kommen wird, sagte der SPD-Chef im ZDF.
4: Das Ziel bleibt klar. Wir haben verabredet, eine Zuckersteuer einzuführen. Wir werden das auch tun. Wir wollen die Gesundheitsprävention stärken. Wir wollen unsere Kinder schützen. Wir sehen, dass es eine große Unterstützung in der Bevölkerung gibt. Und ich bin da zuversichtlich, dass wir schnell zu einer Einigung kommen.
3: Das Bundeskanzleramt hatte Klingbeils Entwurf zur Einführung einer Steuer auf zuckerhaltige Getränke vorerst gestoppt. Durch ein Datenleck im Internet sind private Kontaktdaten des militärischen Vizepräsidenten des Bundesnachrichtendienstes Bär öffentlich geworden. Wie ARD und Süddeutsche Zeitung berichten, sollen seine private Handynummer, E-Mail-Adresse und Wohnanschrift seit Jahren online abrufbar sein. Die Daten stammen demnach aus einem Leak eines US-amerikanischen Online-Auktionshauses aus dem Jahr 2020. Bär sagte, er habe die Nummer aus familiären Gründen weiter genutzt, ein Fehler, den er inzwischen korrigiert habe. Im Raum Mittenwald sucht die Polizei derzeit mit einem Großaufgebot nach flüchtigen Einbrechern. Es wird davor gewarnt, Anhalter mitzunehmen. Es sei nicht auszuschließen, dass die Täter bewaffnet sind. Gegen 6 Uhr früh war in Innsbruck eingebrochen worden. Nach ersten Erkenntnissen flüchteten die Verdächtigen mit dem Auto nach Deutschland. Im Raum Mittenwald bauten sie dann einen Unfall und setzten ihre Flucht zu Fuß fort. Mehr als 10 Millionen Menschen haben den ersten Sieg der deutschen Fußballnationalmannschaft unter Bundestrainer Jürgen Klopp im Fernsehen verfolgt. Im Schnitt sahen rund 10,8 Millionen Interessierte die ZDF-Übertragung aus München. Der Marktanteil lag bei 47,3%. Deutschland hatte am Abend die Nations League-Partie gegen Serbien mit 2:0 gewonnen.
5: Der Blick aufs Wetter, tief Eva, der Herbst, ja, graue Wolken und Regen, vereinzelt schafft die Sonne vielleicht auch noch durch ein kleines Loch, aber sie tut sich schwer. Tagestopwerte 14 bis 19 Grad, der 3-Tage-Trend fürs Oberland. Das Wochenende startet, wie der Freitag heute aufhört. Viel Wolken, teilweise Regen, im Tagesverlauf kann die Sonne vielleicht auch mal kommen. Am Sonntag ähnlich wie am Samstag, Topwerte am Wochenende bei 21 Grad. Die neue Woche startet mit viel Wolken, teilweise Regen und mittags soll dann auch mal wieder die Sonne scheinen.
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1: Und der Blick auf die Straßen im Oberland. Und momentan haben wir nur die aktuelle Meldung, und zwar von der Bahnstrecke zwischen Garmisch-Partenkirchen und Mittenwald. Die ist momentan aufgrund des großen Polizeieinsatzes komplett gesperrt. Die Bahn versucht, Schienenersatzverkehr einzurichten. Und bitte nicht wundern in dem Bereich, dass wahnsinnig viel Polizei unterwegs ist. Da sind vermutlich bewaffnete Täter auf der Flucht. Und nehmen Sie keine Anhalter mit in den Bereich Mittenwald und Garmisch-Partenkirchen. Der dringende Hinweis der Polizei.
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1: Und geblitzt wird momentan auch nicht. Wir haben nur Blitzanhänger in Wolfratshausen, innerorts Königsdorfer Straße, Griesen, Ortsverbindung zwischen Obergreinau und der österreichischen Staatsgrenze. Aber da, glaube ich, fährt momentan niemand zu schnell. Weilheimstadt auswärts Blitzeranhänger Richtung Deutenhausen und in Seeshaupt innerorts an der Tankstelle. Ihr habt noch was gesehen? Sagt uns gerne Bescheid. Radiooberland.de, da gibt's die Nummer zu uns ins Studio und auch die WhatsApp-Erreichbarkeit. Kommt gut und sicher an.
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1: Das bin ich. Schön, dass ihr mit dabei seid. Am letzten Tag der Woche, der 2. Oktober, der zeigt sich heute herbstlich, wie wir es eigentlich erwartet haben. Und wir können ja überhaupt nichts sagen, oder? Wir hatten einen wunderschönen Sommer, einen traumhaften Spätsommer bisher. Und ich glaube, jetzt darf es auch mal ein bisschen herbstlich werden. Können wir uns auch drauf freuen. Auf was wir uns auch freuen, ist unser Deutschtag. Und den hier, den hat sich die Sabrina aus Weilheim gewünscht. Bitteschön, hier ist Wolfgang Petri für alle zum Mitschreiben. Verlieben, verloren.

0: Pink, die darf heute auch am Deutschtag nicht fehlen. Mit Who Knew? Da sagt sie es selber. Und es kommen wahnsinnig viele Wünsche rein heute. Wir freuen uns sehr drüber. Und auf was ihr euch vielleicht freuen könnt in der nächsten Stunde, ist der hier.
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0: Max Giesinger, 80 Millionen, der darf natürlich nicht fehlen. Der kam schon als Wunsch. Was auch noch kam, ist, Moment, der hier. Das hat die Petra geschrieben. Silbermond. Auf jeden Fall spielen wir das für euch. Und was wir vielleicht auch noch spielen, ist der hier. Das passt wie die Faust aufs Auge, oder? Die Toten Hosen. Also macht mit beim Deutschtag, wünscht euch via WhatsApp oder Studio-Mail euren Hit. Vielleicht sagt ihr uns noch, warum und weshalb es genau euer Lied ist.
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0: John und Filmmusik aus dem König der Löwen. Was es aktuell zu berichten gibt von dem Raubüberfall auf den Waffenhändler in Innsbruck. Und es gibt auch gute Nachrichten aus dem Oberland, dass eine Mittelschule in Geretsried jetzt neue Fördergelder erhält. Das hört ihr gleich in den Oberland-Nachrichten mit Flo Buchloh.
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1: Um 10.30 Uhr mit Florian Buchlo. Grüß Gott. Nach einem Einbruch heute Morgen in ein Innsbrucker Waffengeschäft läuft im Raum Mittenwald weiterhin ein größerer Polizeieinsatz. Nach bisherigen Erkenntnissen flüchteten die Tatverdächtigen heute Morgen mit einem Auto über die Grenze nach Deutschland. Bei Mittenwald verunfallte das Fahrzeug. Die Verdächtigen setzten ihre Flucht zu Fuß fort. Die Polizei warnt, verdächtige Personen sollten nicht angesprochen und keine Anhalter mitgenommen werden. Hinweise nimmt die Polizei unter 110 entgegen. Vögel beobachten, zählen und gleichzeitig Teil des größten Vogelbeobachtungsereignisses der Welt sein. Der LBV ruft am Wochenende dazu auf, an der europaweiten Aktion Euro Birdwatch teilzunehmen. Aktuell sind Millionen Zugvögel über dem Oberland unterwegs. Mehr als 50 Millionen verlassen ihre Brutgebiete in Bayern Richtung Süden. Rund 300 Millionen weitere Vögel aus dem Norden ziehen durch den Freistaat. Die gemachten Beobachtungen können online gemeldet werden. Für die Erweiterung der Mittelschule an der Adalbert-Stifter-Straße in Geretsried stehen weitere 1,4 Millionen Euro zur Verfügung. Die Regierung von Oberbayern hat die zusätzliche Finanzzuweisung jetzt bewilligt. Sie stammt aus dem Bundessondervermögen Infrastruktur und Klimaneutralität und kann als Ersatz für städtische Eigenmittel gesetzt werden. Letzte große Rundfahrtrunde auf dem Staffelsee. Mit diesem Wochenende endet der Sommerfahrplan der Staffelseeschifffahrt. Bis dahin sind noch beide Schiffe, die MS Seehausen und die Staffelseherin, für Rundfahrten unterwegs. Ab Montag gilt der reduzierte Nachsaisonfahrplan. Dann bietet nur noch die MS Seehausen Rundfahrten an. Die Saison läuft noch bis zum 1. November. Und das waren die Oberland-Nachrichten. 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
2: Immer bestens informiert mit den Nachrichten von Flo Buchlo. Vielen Dank dafür. Wir schauen aufs Wetter. Tief Eva ist da und der Herbst zeigt jetzt, wer er wirklich ist. Sein wahres Gesicht, würde ich mal sagen. Dichte graue Wolken. Heute früh hat es geregnet. Momentan ist es trocken. Und es kann sein, dass die Sonne das ein oder andere Löchlein findet, aber vermutlich wird es schwer werden. Tagestopwerte 14 bis 19 Grad, der 3-Tage-Trend. Das Wochenende startet, wie der Freitag heute angefangen hat. Viele Wolken, teilweise Regen im Tagesverlauf. Wie gesagt, ein bisschen Sonne möglich und es sind Maxiwerte von 21 Grad. Und am Montag startet die neue Woche wieder rein mit Regen. Ab Mittag soll es dann aber vielleicht ein bisschen aufziehen. Topwerte 20 Grad.
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2: Und da schauen wir auf die Straßen im Oberland und da gibt's folgende Mitteilungen zu machen. Aufgrund der erweiterten Fahndungsmaßnahmen nach dem, wie in den Nachrichten gerade gehörten, Überfall auf dieses Waffengeschäft in Innsbruck kommt es im Bereich Mittenwald B2 Grenzübergang Richtung Scharnitz zu Behinderungen. Dort finden erweiterte Grenzkontrollmaßnahmen statt durch die Polizei. Da müsst ihr also Geduld haben und bitte auch Verständnis für die Maßnahmen. Und deswegen ist auch der Schienenverkehr momentan eingestellt. Und zwar zwischen Garmisch-Partenkirchen und Scharnitz verkehrt momentan kein Zug und es ist auch kein Ersatzverkehr eingerichtet. Und die Polizei warnt davor, Anhalter mitzunehmen im Bereich Garmisch-Partenkirchen, Mittenwald und drumherum. Das war's, sonst läuft's momentan im Oberland.
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2: Fotografiert, Blitzeranhänger haben wir nur, und zwar Wolfratshausen, Königsdorfer Straße innerorts in Griesen zwischen der B23 Obergreiner und der Staatsgrenze. Da wird aber, glaube ich, nicht viel unterwegs sein. Weilheim Stadt auswärts, wenn ihr Richtung Deutenhausen fahrt. Seeshaupt an der Tankstelle innerorts und in Garmisch-Partenkirchen St. Martinstraße. Ihr habt noch einen entdeckt, sagt uns gerne Bescheid. radiooberland.de, da findet ihr unsere Kontaktdaten oder ihr schaut rein in die Bayerische Oberland-App.
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2: Jawohl, und es ist ein ereignisreicher Freitagvormittag. Natürlich das Thema des Tages, der Raubüberfall und dann der schwere Unfall und die geflüchteten Täter. Wir berichten natürlich im laufenden Programm, sobald wir da Neuerungen haben. Und wir haben unseren Deutschtag. Ihr könnt euch Songs wünschen, das macht ihr auch fleißig. Wir spielen sie auch fleißig. Vielen Dank dafür schon mal. Und wir haben ja unser Gewinnspiel für alle Firmen, für Werkstätten, Krankenhäuser, Arztpraxen. Mehr dazu gibt's gleich um 10 nach, nee, stimmt gar nicht, um 20 vor 11. Und damit wir nicht nur Deutsch spielen, huschen wir mal schnell rüber nach Australien. Hier sind die Men at Work und Down Under für euren Start in Richtung Mittagspause. 5 nach halb 11. Servus.

0: Sunrise Avenue bringt euch rein in diesen Freitagvormittag und vielleicht seid ihr ja gerade in der Arbeit.
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0: sein.
1: Der ist Wahnsinn, oder? Udo Jürgens, griechischer Wein. Ich glaube, den kann ich singen, seitdem ich 2 Jahre alt bin. Schön! Runter vom Gas, neuer Blitzer gemeldet am Ortseingang Weilheim, wenn ihr aus Wessobrunn kommt. Vorsicht!
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3: Ich bin Moritz Einzel. Die Warenhauskette Galeria hat wieder einen Insolvenzantrag gestellt. Wie das Unternehmen mitteilte, soll der Betrieb in den noch 83 Filialen vorerst weitergehen. Die rund 12.000 Beschäftigten müssen nun um ihre Arbeitsplätze bangen. Ob sie Insolvenzgeld erhalten und ob bzw. welche Standorte schließen müssen, ist bislang unklar. Zu den Hintergründen machte Galeria keine Angaben. Es ist bereits der vierte Insolvenzantrag innerhalb von 6 Jahren. Die vom Kabinett beschlossene Pflegereform ist nach Ansicht des Deutschen Städtetags eine zusätzliche Belastung für die Kommunen. Die Bundesregierung lasse die Städte und Gemeinden finanziell erneut im Regen stehen, sagte Städtetagspräsident Jung den Zeitungen der Funke Mediengruppe. Der Leipziger Oberbürgermeister kritisierte besonders, dass keine Deckelung des Eigenanteils bei den Pflegekosten geplant sei. In Bremen beginnen heute Nachmittag die Feierlichkeiten zum morgigen Tag der Deutschen Einheit. Der amtierende Bundesratspräsident und Bremer Bürgermeister Bovenschulte blickt positiv auf mittlerweile 36 Jahre Einheit zwischen Ost und West. Der SPD-Politiker im ZDF.
4: Die Unterschiede sind viel, viel kleiner geworden und insgesamt hat sich ja unsere Gesellschaft in ganz Deutschland positiv entwickelt. Das zeigen jedenfalls die objektiven Zahlen. Dass trotzdem Unterschiede bleiben, das ist normal und das finde ich ehrlich gesagt auch gar nicht so schlimm. Ich meine, es bleiben auch Unterschiede zwischen Bremen und Bayern und da würde auch niemand sagen, das muss sich zu 100% angleichen, das würde auch niemand wollen.
3: Bis Sonntag sind in Bremen mehr als 700 Veranstaltungen geplant. In mehreren Bundesländern, auch in Bayern und im Ausland, gab es vorgestern eine Polizeiaktion gegen Nazi-Musik. Nun ist klar, die Beamten haben etwa 33.000 Tonträger gefunden, darunter CDs, Schallplatten und Kassetten. Das hat das Landeskriminalamt Mecklenburg-Vorpommern mitgeteilt. Das allermeiste wurde bei 4 Hauptbeschuldigten gefunden.
5: Der Blick aufs Wetter im Oberland. Tief Eva ist da und sie hat den Herbst dabei, wie wir uns den Herbst vorstellen. Dichte graue Wolken, Regen. Vereinzelt kann es sein, dass die Sonne vielleicht noch ein Loch findet. Am Sonntag und am Samstag für den 3-Tage-Trend. Da sieht es ähnlich aus wie heute. Maxi-Werte 21 Grad und die neue Woche am Montag startet auch mit viel Wolken und ähnlich wie heute Morgen erstmal Regen mit dabei. Ab Mittag soll es dann mal ein bisschen aufziehen. Maxi-Werte aber nur noch um die 20 Grad.
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5: Und es läuft weitestgehend im Oberland aufgrund der immer noch andauernden Fahndungsmaßnahmen nach den Räubern aus Österreich, die ja zu uns nach Mittenwald geflüchtet sind und dort verunfallt und seitdem auf der Flucht. Gibt es immer noch vereinzelt Kontrollen. Es gibt da Neuerungen, darüber sprechen wir übrigens gleich um 10 nach 11. Ansonsten fährt momentan immer noch die Bahn nicht zwischen Garmisch-Partenkirchen

0: und Scharnitz. Ich habe nur gerade geschaut, ob es da eine Neuerung gibt. Nein, das läuft immer noch. Schienenersatzverkehr ist da momentan noch nicht eingerichtet. Ansonsten bitte niemanden mitnehmen, der irgendwie am Straßenrand steht. Das ist der dringliche Appell der Polizei.
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0: Und die neuesten Blitzer, einen gerade reingekriegt per WhatsApp. Vielen Dank dafür. Und zwar Weilheim, wenn ihr am Ortseingang aus Wessobrunn kommend, da hat sich einer hingestellt. Ansonsten Blitzeranhänger und Dauerbaustellen könnt ihr nachlesen auf radiooberland.de. Da gibt's auch die Nummer zu uns hier ins Studio. Gute und sichere Fahrt.
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0: Jawohl, schön, dass ihr mit dabei seid an diesem Freitag. Wir starten rein in diesen Herbst. Das ist schon wieder der zweite. Morgen Tag der Deutschen Einheit. Und wir haben uns gedacht, Mensch, das nutzen wir doch aus und bereiten euch mental schon mal auf die Feierlichkeiten vor. Die finden ja dieses Jahr in Bremen statt. Und übrigens dran denken, morgen haben die Geschäfte geschlossen. Also wer noch was zum Einkaufen braucht, wenn der Kühlschrank leer ist, heute die letzte Möglichkeit, sonst wird's dünn die zwei Tage. Und wir gehen rein in den Deutschtag mit Hammer!

0: Amy MacDonald. This is the Life hier bei Radio Oberland.
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0: Ja, heute Morgen großer Polizeieinsatz, überregional sozusagen, der sich von Österreich bis zu uns ins Oberland gezogen hat. In Mittenwald hat sich dann ein Auto verunfallt und dann ist rausgekommen, dass es nach einem Überfall auf ein Waffengeschäft war. Und da gibt's jetzt neue Informationen. Bei mir im Studio Florian Buchloh aus der Radio Oberland Nachrichtenredaktion. Was gibt's Neues?
2: Servus Patrick. Hi. Das Update ist, zwei tatverdächtige Personen konnten mittlerweile durch die Polizei festgenommen werden. Das ist die gute Nachricht. Info trotzdem fürs Oberland wichtig an der Stelle. Der Einsatz ist noch nicht abgeschlossen. Die Polizei ist weiterhin mit starken Einsatzkräften im Einsatz.
0: Ja.
2: Und nach wie vor gilt also hier Vorsicht im Oberland.
0: Alles klar. Also Augen auf. Vielen Dank, Flo Buchloh. Und mehr dazu gleich in den Oberland-Nachrichten.

0: 80 Millionen.
1: Max Giesinger bei unserem Deutschtag 80 Millionen. Gewünscht von der Jutta aus Krün. Vielen Dank dafür. Jetzt gibt's nochmal Fleetwood Mac und dann sprechen wir nochmal, was in den News los ist.

0: Mit Fleetwood Mac geht's rein in diesen Freitag. Kurz vor der Mittagspause, 11:55 ist es. Und Dachdecker können sich im Oberland über mehr Geld freuen. Und natürlich sprechen wir gleich in den Radio Oberland Nachrichten um 12:30 nochmal, was es für Neuerungen gibt in dem Fall der Räuber aus Innsbruck.
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1: Um 11.30 Uhr mit Florian Buchloh. Grüß Gott. Seit heute Morgen läuft im Raum Mittenwald ein größerer Polizeieinsatz. Mehrere Personen sollen ein Innsbrucker Waffengeschäft überfallen haben und im Anschluss über die Grenze zu uns ins Oberland geflüchtet sein. Mittlerweile konnten zwei tatverdächtige Personen festgenommen werden. Laut Polizei verunfallte das Fluchtfahrzeug bei Mittenwald. Die Verdächtigen setzten deshalb ihre Flucht zu Fuß fort. Die Fahndungsmaßnahmen dauern weiterhin an. Die Polizei ist nach wie vor mit starken Kräften im Einsatz. Seit fast zwei Wochen fehlt von einem 78-jährigen Mann aus Landsberg am Lech jede Spur. Die Polizei sucht nach Karl Preis. Sein roter Opel Corsa wurde zuletzt am 22. September in einer Haltebucht gegenüber dem Tierheim an der Schongauer Straße gesehen. Der Vermisste ist 1,63 Meter groß, etwa 60 Kilo schwer und hat weiße Haare. Er könnte ein weißes T-Shirt oder Hemd und eine braune bzw. beige lange Hose getragen haben. Wer ihn gesehen hat oder Hinweise zu seinem Aufenthaltsort geben kann, soll sich bei der Polizei melden. Mehr Geld für die höchsten Jobs im Oberland. Dachdecker bekommen ab diesem Monat 3,4% mehr Lohn. Ein Geselle hat damit am Monatsende rund 130 Euro mehr auf dem Konto. Das teilt die IG Bau Oberbayern mit. Im Oberland arbeiten mehr als 300 Menschen im Dachdeckerhandwerk. Auflage Nummer 280. In der Eishockey-Oberliga Süd steht in der noch relativ jungen Saison das erste Oberland-Derby dieser Spielzeit an. Heute Abend empfängt der SC Rissersee um 19.30 Uhr die Tölzer Löwen und bittet sie zum Tanz. Zeitgleich empfängt der EC Peiting daheim Kaufbeuren. Und das waren die Oberland-Nachrichten. 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
2: Danke Florian Buchloh für den Moment und wir schauen aufs Wetter. Wenn ich rausschaue aus dem Studiofenster, da schafft es fast ein bisschen die Sonne, aber nur ganz, ganz wenig. Tief Eva bringt dichte graue Wolken, heute früh hat es sogar geregnet. Tagestopwerte nicht wärmer als 14 bis 19 Grad und den Schirm sicherheitshalber mal mit einpacken. Der 3-Tage-Trend fürs Oberland, das Wochenende startet. Wie der Freitag aufhört, viele Wolken, teilweise Regen. Im Tagesverlauf kann die Sonne dann auch mal scheinen. Am Sonntag, ähnlich wie am Samstag, Topwerte 21 Grad. Und die neue Woche, da ist der Regenschirm auch unser täglicher Begleiter. Es soll nämlich sehr, sehr wechselhaft sein bei Maxi-Werten von 20 Grad.
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2: Der Blick auf die Straßen im Oberland und wie gerade in den Nachrichten gehört, zwei Täter wurden bereits gefasst, aber Fahndungsmaßnahmen laufen trotzdem noch im Bereich Mittenwald-Garmisch-Partenkirchen. Der Zug fährt immer noch nicht zwischen Garmisch-Partenkirchen und Scharnitz. Es gibt auch keinen Schienenersatzverkehr. Sobald sich das ändert, informieren wir euch natürlich. Und ansonsten stockt es ein bisschen an den Grenzübergängen, wenn ihr von Mittenwald aus Richtung Scharnitz unterwegs seid. Sonst läuft's.
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2: Und fotografiert wird momentan nur in Weilheim scharf und zwar am Ortseingang, wenn ihr aus Wessobrunn kommt. Ansonsten haben wir viele Blitzeranhänger. Wolfratshausen innerorts, Königsdorfer Straße in Griesen, B23 zwischen Obergreinau und der Landesgrenze, Weilheim stadtauswärts, wenn ihr aus Deutenhausen kommt und in Seeshaupt innerorts an der Tankstelle. Ihr sagt, das stimmt nicht oder ihr habt einen neuen entdeckt, dann sagt uns gerne Bescheid. Die Nummer dazu gibt's auf radiooberland.de. Danke, gute und sichere Fahrt.
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2: Jawohl, rein geht's in Richtung Mittagspause um 11:35 Uhr. Und dran denken, einkaufen gehen, morgen ist Feiertag und am Sonntag gibt's ja sowieso nichts. Also, wenn ihr nicht zweimal ins Restaurant gehen wollt oder vielleicht sogar dreimal, dann unbedingt nochmal ab in den Supermarkt, ihr habt ja noch ein bisschen Zeit und den Kühlschrank wieder auffüllen. Ansonsten wünsche ich euch einen guten Start in Richtung Mittagspause an diesem Freitag. Und wenn ihr gerade so in eurer Kantine sitzt und euch umschaut und sagt, Mensch, so ein Eis fehlt hier aber eigentlich, dann bewerbt euch bei uns. Mehr Infos dazu haben wir gleich. Jetzt geht's rein. Hier ist Tasmin Archer, Somebody's Daughter und Hubert K. ist einer der Wunschhits heute. Freut euch drauf.

0: Horizer, Take Me to the Church hier bei Radio Oberland. Und es gibt einen neuen Blitzer.
1: Hallo, da ist die Claudia.
0: Ich Hallo.
1: Muss sagen, in Murnau am Tunnel wird gerade der Blitzer aufgebaut. Also der Blitzer-Anhänger.
0: Super, Claudia, vielen Dank dafür.
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0: Und wir verteilen Eis, wenn wir sagen, wir holen den Sommer nochmal zurück. Und zwar nicht an irgendwen, sondern natürlich an euch und eure Kolleginnen und Kollegen. 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
3: Ich bin Moritz Einzel.
4: Kommt doch noch das Aus für Galeria? Die angeschlagene Warenhauskette hat beim Amtsgericht Düsseldorf erneut Insolvenz beantragt. Der Geschäftsbetrieb der 83 verbliebenen Filialen soll erstmal weiterlaufen, heißt es. Tanja Wagner berichtet.
5: Galeria kommt aus den Finanznöten einfach nicht heraus. Es ist bereits die vierte Pleite innerhalb der letzten 6 Jahre. Dennoch will die Warenhauskette weitermachen. Der jetzige Insolvenzantrag soll dazu dienen, stabile Verhältnisse zu schaffen. Aktuell stehen auch 33 Warenhäuser auf dem Prüfstand. Denn nur wer profitabel wirtschaftet, soll bei Galeria eine Zukunft haben. Die rund 12.000 Mitarbeiter müssen nun erneut um ihre Arbeitsplätze bangen.
4: Die Bundeswehr soll erstmals ein Drohnenregiment bekommen. Der Wehrbeauftragte des Bundestags Otte findet das gut. Drohnen und Drohnenabwehr seien heute ein wichtiger Bestandteil moderner Landes- und Bündnisverteidigung, sagte er der Rheinischen Post. Die Aufstellung des Drohnenregiments sei daher ein folgerichtiger Schritt. Otte mahnte aber, dazu müsse es verlässlich verfügbares Material geben. Wegen heftiger Proteste im Land sind heute viele Schulen in Frankreich geschlossen geblieben. Hunderte Schulen bieten lediglich Online-Unterricht an. Hintergrund sind Demos von Jugendlichen gegen Lehrermangel und marode Schulgebäude. Bei Ausschreitungen wurden Brände gelegt und Polizisten attackiert. Knapp 2000 Demonstranten wurden festgenommen. Als dritte bayerische Hochschule nach LMU und TU München könnte die Uni Würzburg heute den Titel Exzellenzuniversität erhalten. Das würde bedeuten bis zu 15 Millionen Euro zusätzliche Förderung für die Forschung. An der Julius-Maximilians-Universität in Würzburg sind etwa 25.000 Studierende eingeschrieben.
3: Und der Blick aufs Wetter in Oberland, da ist Tief Eva dafür verantwortlich, dass wir dichte graue Wolken und Regen mit dabei haben. Vereinzelt hat es die Sonne mal ein ganz kleines bisschen geschafft, aber die Wolken sind einfach stärker. Tagestopwerte heute 14 bis 19 Grad. Der 3-Tage-Trend fürs Oberland. Das Wochenende startet, wie der Freitag heute aufhört. Viele Wolken, teilweise Regen im Tagesverlauf, vielleicht auch mal ein bisschen Sonne mit dabei. Am Samstag und am Sonntag, da ist es ja bei 21 Grad sehr durchwachsen und die neue Woche am Montag, die startet mit viel Wolken, bisschen Regen mit dabei und ab Mittag vielleicht auch etwas Sonne.
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3: Und der Blick auf die Straßen. Und da haben wir natürlich immer noch die Meldung mit den Fahndungsmaßnahmen der Polizei. Das betrifft vor allem die B2. Und zwar, wenn ihr Richtung österreichische Grenze unterwegs seid. Da stockt es einfach. Da finden immer wieder Kontrollen statt. Sowohl auf deutscher als auch auf österreichischer Seite. Und ihr könnt momentan immer noch nicht mit der Bahn zwischen Garmisch-Partenkirchen und Mittenwald fahren. Schienenersatzverkehr ist dort auch noch nicht eingerichtet und wird auch vermutlich nicht. Ansonsten läuft's im Oberland.
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3: Und fotografiert wird der Neueste, der kam per WhatsApp rein.
8: Hallo, da ist die Claudia. Ich wollte mal sagen, in Murnau am Tunnel wird gerade der Blitzer aufgebaut. Also der Blitzeranhänger.
3: Jawohl, Blitzeranhänger hat der Lothar gerade auch nochmal bestätigt. Vielen Dank dafür. Und ansonsten

0: Ansonsten steht in Weilheim noch einer innerorts am Ortseingang, wenn ihr aus Wessobrunn kommt. Alle anderen Blitzeranhänger und wo es noch hackelt in Form von Dauerbaustellen oder kurzfristigen Sperren, könnt ihr nachlesen auf radiooberland.de. 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
0: Und wir gehen rein in den endlich Freitag. 11:05 ist es. Ich hoffe, ihr lasst es euch schmecken. Oder ihr geht heute früher nach Hause, weil ihr noch einkaufen gehen müsst. Oder ihr macht mit beim Radio Oberland Deutschtag. Wir spielen so viele deutsche Hits wie sonst keiner den ganzen Tag. Wir versuchen, so viele Wünsche wie möglich von euch zu erfüllen. Und der hier, der kam vom Peter aus Weilheim. Freuen wir uns sehr drüber. Neue deutsche Welle. Hier ist Kodo.

Die Pretenders hier bei Radio Oberland, auch wenn es nicht ganz deutsch ist, was aber deutsch ist, ist der hier. Herbert Grönemeyer. Wer nicht fehlen darf, sind auch die hier und die kommen auch gleich. Silbermond, leichtes Gepäck, den haben wir schon reingepackt als Wunsch. Und den hier. Den haben wir gestern zweimal gehört. Ist ja die Torhymne der deutschen Nationalmannschaft. Und jetzt hat er es endlich geschafft, der Kloppo. Der erste Sieg gegen Serbien. Und es passt wie die Faust aufs Auge zu unserem Deutschtag. Also, wenn ihr einen Wunsch habt, schickt ihn gerne rein per WhatsApp, Instagram oder per Mail. Hier ist Vincent Weiss.

0: Radio Oberland am Freitag um 12:56 und neuer Blitzer gemeldet, Geritz Ried innerorts Böhmerwaldstraße Zone 30. Und warum sich das Oberland, vor allen Dingen die Eishockeyfans im Oberland freuen können, es gibt nämlich einen neuen IHF-Präsidenten, der kommt aus dem Oberland. Wer es ist und wie er heißt, gleich um 12:30 in den Radio Oberland Nachrichten.
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1: Um 12.30 Uhr mit Florian Buchlo. Grüß Gott. Zwei tatverdächtige Personen konnten vorläufig festgenommen werden. Seit heute Morgen läuft im Raum Mittenwald ein größerer Polizeieinsatz. Der Grund dafür: mehrere Personen sollen gegen 6 Uhr nach einem Einbruch in ein Innsbrucker Waffengeschäft mit einem Auto über die Grenze nach Deutschland geflüchtet sein. In Mittenwald kam es mit dem Fluchtfahrzeug zu einem Unfall. Anschließend flüchteten die Verdächtigen zu Fuß weiter. Die Fahndungsmaßnahmen dauern weiter an. Die Polizei ist nach wie vor mit starken Kräften im Einsatz. In Landsberg am Lech sucht die Polizei nach einem 78-Jährigen und bittet um Hinweise. Karl Preis wird bereits seit dem 22. September vermisst. Zuletzt stellte er seinen roten Opel Corsa in einer Haltebucht gegenüber dem Tierheim an der Schongauer Straße ab. Seitdem fehlt von ihm jede Spur. Preis ist 1,63 Meter groß, wiegt etwa 60 Kilo, hat weiße Haare und trug vermutlich ein weißes T-Shirt oder Hemd sowie eine braune oder beige lange Hose. Hinweise nimmt die Polizei in Landsberg entgegen. Neue Hinweistafeln für ein besseres Miteinander von Hunden, Wanderern und Landwirtschaft. Im Landkreis Garmisch-Partenkirchen werden heute die neuen Hund- und Kuh-Tafeln vorgestellt. Mehr als 100 dieser Tafeln wurden im gesamten Landkreis an markanten Stellen aufgehängt. Sie sollen daran erinnern, dass Wiesen und Almen wichtige Futterflächen für Nutztiere sind. Hundekot kann das Futter verunreinigen und für Rinder sogar zur gesundheitlichen Gefahr werden. Der neue Präsident des Eishockey-Weltverbandes IIHF kommt aus dem Oberland und heißt Franz Reindl. Der 71-Jährige aus Garmisch-Partenkirchen setzte sich heute beim Kongress des Verbandes gegen 8 Kontrahenten durch. Vor 5 Jahren hatte sich der ehemalige DEB-Präsident schon mal um das Amt beworben, scheiterte jedoch bei der Wahl. Er ist erst der zweite deutsche IIHF-Präsident nach Günter Sabetzky. Und das waren die Oberland-Nachrichten. 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
2: Danke Florian Buchlo für den Moment und wir schauen aufs Wetter und naja, man sieht die Leute mittlerweile schon mit Jacken und Pullovern laufen. Es ist einfach deutlich kälter geworden. 14 bis 19 Grad heute die Top-Werte und es bleibt bewölkt, nur vereinzelt schafft es die Sonne noch. Der 3-Tage-Trend fürs Oberland, das Wochenende startet, naja, wie der Tag heute so, mal mehr, mal weniger Regen, dicke Wolken mit dabei. Die Sonne vereinzelt schafft sie es durch die Löcher durch. Tagestopwerte sowohl Samstag als auch Sonntag zwischen 19 und 21 Grad. Und am Montag startet die neue Woche dann auch mit viel Wolken und Regen. Ab mittags soll es aber mal ein bisschen aufreißen und mehr Sonne dabei sein.
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2: Und da schauen wir auf die Straßen im Radio Oberland Sendegebiet. Und es laufen immer noch die Fahndungsmaßnahmen. Deswegen A, nicht wundern, dass sehr viel Polizei im Oberland unterwegs ist. Vereinzelt auch Hubschrauber. Und am Grenzübergang, wenn ihr zum Beispiel von Mittenwald Richtung Scharnitz unterwegs seid, da kann es sowohl auf der deutschen Seite als auch auf der österreichischen Seite zu Behinderungen kommen. Momentan staut sich da in beiden Richtungen. Ihr verliert ungefähr 15 Minuten. In Starnberg innerorts staut sich's ein bisschen. Ansonsten läuft's aber im Oberland.
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2: Und die neuesten Fototermine gemeldet in Geretsried innerorts, Böhmerwaldstraße, Zone 30. Danke Olli fürs Melden per WhatsApp. Und in Murnau haben wir mehrere Mitteilungen bekommen. Danke an den Lothar, danke an die Claudia und an den Peter. Der Blitzanhänger ist gerade aufgebaut worden und zwar am B2-Tunnel innerorts. In Weilheim innerorts am Ortseingang, wenn ihr aus Wessobrunn kommt, steht noch einer. Und in Wolfratshausen in der Königsdorfer Straße. Sonst läuft's soweit. Wenn ihr noch was entdeckt, gerne melden über Telefon oder WhatsApp oder ihr geht in die Bayerische Oberland-App. Alle Informationen findet ihr auf radiooberland.de. Kommt gut an, gute und sichere Fahrt.
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2: Ja, da gab es heute einiges zu erzählen in der Mittagspause vermutlich oder gibt es immer noch. Dieser Überfall beschäftigt uns natürlich schon den ganzen Tag, der denn da in Innsbruck auf ein Waffengeschäft verübt wurde. Die Hintergründe sind noch völlig unklar momentan. Was man weiß, ist, dass zwei Täter gefangen genommen wurden, mittlerweile Gott sei Dank. Aber es laufen natürlich noch die Maßnahmen. Im Übrigen kriege ich gerade noch die Meldung rein und das ist auch nochmal bestätigt worden, dass die Zugverbindung wieder fährt zwischen Garmisch-Partenkirchen und Scharnitz. Also das läuft wieder. Sollten wir neue Informationen zu diesem aktuellen Tagesthema bekommen, dann sagen wir euch da natürlich Bescheid. Ansonsten würde ich sagen, machen wir mal ein bisschen Musik, raus aus der Mittagspause, um ein bisschen den Popo zu wackeln und das Essen nach unten rutschen zu lassen. Am Deutschtag fangen wir jetzt trotzdem mal an mit einem coolen Kult-80er. Hier ist Duran Duran und Wild Boys.

0: Alex, Max, Band heißen die. Tonight hier bei Radio Oberland, obwohl es erst Mittag ist, 13 Minuten vor 1 und...
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0: Mike Oldfield und Maggie Riley, Moonlight Shadow für euren Start in diesen Nachmittag. 5:05 ist es. Und wie es mit den Feierlichkeiten zum Tag der Deutschen Einheit aussieht, das hört ihr gleich in den Radio Oberland Nachrichten.
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0: Und dafür gehen wir später in die Nachrichten bis zum Ende. Die Toten Hosen, Bonnie und Clyde und Grüße von Simon Fritzenschaft.
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4: Ich bin Moritz Einzel. Mit den zentralen Feiern zum morgigen Tag der Deutschen Einheit ist in diesem Jahr Bremen dran. Schon heute Nachmittag geht's los. Der aktuelle Bundesratspräsident und Bremer Bürgermeister Bovenschulte hat dem ZDF gesagt, natürlich gäbe es nach 36 Jahren Einheit immer noch Unterschiede zwischen Ost und West. Doch gerade darin sieht der SPD-Politiker eine Chance.
5: Eine wirkliche Stärke, die ergibt sich ja nicht durch Gleichförmigkeit, sondern dass jeder seine und ihre spezifischen Erfahrungen und Perspektiven einbringt, so wie wir das ja auch mit den Stadtmusikanten zum Ausdruck bringen. Die vier Tiere waren ja auch deshalb stark, weil sie aufeinander aufgebaut haben mit ihren eigenen Fähigkeiten und Erfahrungen. Also vier Esel zusammen hätten es auch nicht gebracht.
4: Bis Sonntag läuft in Bremen ein großes Bürgerfest, zum Beispiel mit Konzerten, Theater und Diskussionsrunden. Fehler mit Folgen bei der Berlin-Wahl. Das Ergebnis aus dem Wahlkreis Spandau 1 ist telefonisch falsch übermittelt worden. Eine Nachzählung hat ergeben, dass nicht die CDU-Kandidatin, sondern der AfD-Kandidat das Direktmandat geholt hat. Laut Landeswahlleitung wird sich die Zahl der Abgeordneten im neuen Berliner Abgeordnetenhaus nun von 158 auf 153 verringern. Die bislang letzte Insolvenz liegt erst gut 2,5 Jahre zurück. Nun hat die Warenhauskette Galeria den nächsten Insolvenzantrag gestellt. Der Betrieb in den 83 verbliebenen Filialen soll erstmal weiterlaufen, teilte das Unternehmen mit. Die 12.000 Beschäftigten müssen aber nun um ihre Arbeitsplätze bangen. Die Kartoffelernte in Bayern ist schlecht ausgefallen. Die Landwirte ernteten etwa 1,2 Millionen Tonnen Kartoffeln, 36,2% weniger als im Vorjahr, teilte das Landesamt für Statistik mit. Ende August hatte der Bayerische Bauernverband bereits geklagt, dass die extreme Hitze ab Ende Juni das Wachstum der Pflanzen gestoppt habe.
6: Danke für den Moment, und wenn wir rausschauen, also richtig schön ist es nicht, gell? Also viele dunkle Wolken schwirren über unseren Köpfen, da kann auch ab und zu mal Regen rausfallen. Die Tagestopwerte klettern nicht über 19 Grad. Der 3-Tage-Trend fürs Oberland, das Wochenende, sieht genauso aus wie der heutige Freitag. Viel Wolken, teilweise Regen, und im Tagesverlauf kann vielleicht auch mal die Sonne rauskommen. Maxi-Werte von 21 Grad, und am Montag startet die neue Woche auch mit viel Wolken und Regen. Ab mittags kann es aber ein bisschen besser werden. Schauen wir mal.
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6: Und der Blick auf die Straßen im Oberland. Es läuft weitestgehend. Es finden immer noch polizeiliche Maßnahmen statt aufgrund der Geschichte von diesem Überfall in Österreich, der sich ja bis zu uns ins Oberland gezogen hat. Und nochmal der dringliche Hinweis von der Polizei, auch wenn bereits zwei Täter verhaftet wurden, bitte nehmen Sie keine Anhalter mit. Ansonsten, die Schiene fährt wieder zwischen Garmisch-Partenkirchen und Scharnitz. Und ansonsten läuft's soweit.
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6: Und geblitzt wird in Geretsried innerorts Böhmerwaldstraße Zone 30 aus dem Caddy. In Murnau ist der Blitzer-Anhänger aufgebaut worden, ganz frisch vor 30 Minuten. Und zwar am B2-Tunnel in der Ortsdurchfahrt, Weilheim innerorts am Ortseingang, wenn ihr aus Wessobrunn kommt, steht noch einer. Und in Wolfratshausen in der Königsdorfer Straße. Ihr habt noch was entdeckt oder sagt, die Blitzer-Anhänger sind nicht mehr aktuell, sagt uns gerne Bescheid. Radiooberland.de gibt's die Nummer direkt zu mir ins Studio. Danke, gute und sichere Fahrt.
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Patrick Hoffmann. Und ich freue mich wie ein kleiner Junge. Wir haben so coole Musik heute mit dabei. Unser Motto lautet Deutsch. Passt ja, gestern Länderspiel. Kloppo hat es geschafft. 2-0 in München gegen die Serben. Am Sonntag, glaube ich, ist schon wieder das Rückspiel gegen die Griechen. Da können wir auch nochmal zeigen, wo der Frosch die Locken hat. Aber ich glaube, langsam groovt sich's ein. Und wir bleiben bei deutscher Musik. Jetzt freue ich mich über einen Wunsch von der Renate, dem Stefan, dem Lothar und der Angelika. Gute Musik. Ich glaube aus Dresden. Hier sind die Prinzen. Und alles nur geklaut. Passt irgendwie zum Tagesthema.

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0: Bonnie Tyler, der Blick geht nach oben. Grüße gehen da, wo auch immer du bist. Holding out for a hero hier bei Radio Oberland. Und gerade gemeldet, der neueste Blitzer Spatzenhausen, Ortsdurchfahrt beidseits. Danke fürs Bescheid geben. Kommt gut und sicher an.
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1: Um 13.30 Uhr mit Max Strowitzki. Grüß Gott. Seit heute Morgen läuft im Raum Mittenwald ein größerer Polizeieinsatz. Der Grund dafür: mehrere Personen sollen gegen 6 Uhr nach einem Einbruch in ein Innsbrucker Waffengeschäft mit einem Auto über die Grenze nach Deutschland geflüchtet sein. In Mittenwald kam es zu einem Unfall und die Verdächtigen flüchteten zu Fuß weiter. Laut Polizei konnten inzwischen zwei tatverdächtige Personen, ein 34-Jähriger und ein 30-Jähriger, vorläufig festgenommen werden. Außerdem wurde eine große Anzahl an Langwaffen sichergestellt. Die Fahndungsmaßnahmen dauern weiterhin an. Die Polizei ist nach wie vor mit starken Kräften im Einsatz. Wer dieser Tage im Oberland in den Himmel schaut, kann zahlreiche Zugvögel entdecken. Unterwegs sind Millionen Vögel, die durch unsere Region weiter Richtung Süden fliegen. Wie viele genau, lässt sich laut Angelika Nelson vom Landesbund für Vogel- und Naturschutz nur schwer sagen.
2: Der Vogelzug ist eigentlich sehr dynamisch. Also es sind eben Vögel von uns, die den Sommer in Bayern verbracht haben. Die ziehen jetzt eben in den Süden. Aber es ziehen jetzt eben gerade auch Vögel aus dem weiteren Norden, also zum Beispiel aus Skandinavien, bei uns durch. Das heißt, man kann es nur schätzen und die Zahlen liegen sicher in den Millionen.
1: Nicht alle Vögel verlassen das Oberland im Winter. Vor allem Wasservögel nutzen unsere großen Seen wie Ammersee und Starnberger See als Winterquartiere, klärt die Expertin auf. Zwei Brüder aus Starnberg sitzen ab heute gemeinsam auf der Anklagebank des Landgerichts München. Gemeinsam mit weiteren Angeklagten sollen die 23 bzw. 25 Jahre alten Männer in der JVA Stadelheim mit Drogen gehandelt haben. Der Ältere soll als Insasse die Bestellungen der Mithäftlinge aufgenommen haben. Sein jüngerer Bruder habe diese von seiner Starnberger Wohnung aus abgewickelt. Ein Urteil wird Ende Oktober erwartet. Menschenketten für Klimaschutz und den Erhalt natürlicher Lebensgrundlagen. Am Samstag beteiligt sich auch das Oberland an der bundesweiten Aktion Es brennt. Von 12 Uhr bis 12.30 Uhr werden beispielsweise in Murnau an der Mariensäule und in Starnberg von der Seepromenade bis zur Friedenskirche eine Menschenkette gebildet. Die bundesweite Aktion findet am Tag der Deutschen Einheit in mehreren Städten statt. Das waren die Oberland-Nachrichten. 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
3: Danke, Max, für die Informationen. Tief Eva, die bringt den schrecklichen Herbst mit. Dichte graue Wolken, Regen vereinzelt. Kann die Sonne auch mal durchscheinen, wobei, wenn ich jetzt gerade so rausschaue, sieht es eher nicht danach aus. Topwerte 19 Grad sind heute noch drin. Der 3-Tage-Trend fürs Oberland. Das Wochenende, ja, das startet genauso wie der Freitag aufhört. Dicke graue Wolken, Regen mit dabei. Und Tageshöchstwerte von maxi 21 Grad und der Start in die neue Woche. Auch viele Wolken, teilweise Regen. Ab Mittag kann aber die Sonne mal ein bisschen rauskommen. Auch höchstens 20 Grad.
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3: Es läuft auf den Straßen im Oberland grundsätzlich mal am Grenzübergang Richtung Österreich oder an den Grenzübergängen. Da kann es ein bisschen stocken, vor allen Dingen, wenn ihr Richtung Scharnitz unterwegs seid. Da finden sowohl auf deutscher als auch auf österreichischer Seite immer wieder stichprobenartig Kontrollmaßnahmen statt. Aber ansonsten läuft's. Und nochmal der dringliche Hinweis der Polizei, auch wenn schon zwei Täter verhaftet wurden, das ist alles immer noch ein bisschen unklar, bitte keine Anhalter mitnehmen.
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3: Und die neuesten Blitzer Schwarzenhausen in der Ortsdurchfahrt beidseits gerade aufgebaut worden. Geretsried innerorts Böhmerwaldstraße und ein neuer Blitzanhänger Murnau am B2-Tunnel. In Weilheim steht noch einer am Ortseingang, wenn ihr aus Wessobrunn kommt. Ihr habt noch einen entdeckt, sagt uns gerne Bescheid, radiooberland.de. Da gibt's alle Infos und die Nummer zu mir ins Studio. Gute und sichere Fahrt.
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3: Oh, das ist der Moment, wo man sich eigentlich erstmal ablegen wollen würde, mit vollem Magen und ein Stündchen Mittagsschlaf machen. Aber wir haben es ja fast geschafft. Das Wochenende, es ist schon in Sichtweite, wenn ich rausschaue. Und unser Deutschtag. Wir kriegen super viele Rückmeldungen von euch. Dafür möchte ich schon mal vielen, vielen herzlichen Dank sagen. Und natürlich können wir auch mal einen englischen Song dazwischen spielen. Das ist einfach so. Das bringt die Abwechslung und das macht auch Sinn. Und die darf nicht fehlen. Hier ist Madonna mit Like a Virgin auf Radio Oberland. Und danach kommt der Heimathit.

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1: Das macht ja sowieso keiner Freude, oder? Für was? Für eine Lohnerhöhung, wo man dann die Hälfte von der geschissenen Lohnerhöhung dann an Steuern wieder andrucken können? Nein!

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1: Und da schauen wir ganz genau hin. Heute Abend geht's weiter in der Oberliga Süd. Peitingen zu Hause gegen Kaufbeuren. Füssen spielt gegen die Tigers zu Hause. Und das Knaller-Derby Rissersee gegen Tölz. Die Tölzer momentan auf Platz 2 in der Tabelle, Rissersee auf 6, Peitingen ist auf 4 und Füssen auf 8, also immer schön zwei Plätze auseinander. Und da geht was. Ich kann euch nur empfehlen, hinzugehen, und wo ich euch auch empfehlen kann, hinzugehen, ist nach Garmisch-Partenkirchen ins Eissportzentrum, und zwar morgen und übermorgen. Da spielt der Nachwuchs. U9 Cup ist angesagt, der sogenannte Alpspitz Cup. Und die würden sich riesig freuen, wenn die alten Haudegen, die immer den Alten auf dem Eis zuschauen, zu den Jungen ins Stadion kommen und die mal ordentlich anfeuern. Also, wenn ihr noch nichts zu tun habt, dann schaut da vorbei. Die Kids, 9 Jahre alt, freuen sich auf euren Besuch. 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
1: Und dann machen wir weiter mit unserem Deutschtag. Und die Jungs hier, die dürfen nicht fehlen. Hier sind die Ärzte. Und manchmal ist es zu spät. Habe ich immer gern in der Disco gehört.

0: Radio Oberland an diesem Freitag. Wir gehen rein in Richtung Wochenende und Nachmittag und uns erreichen ja so viele Nachrichten über WhatsApp oder über Instagram und wir werden zum Beispiel gehört in Castrop-Rauxel und in Landshut. Sonnige Grüße gehen raus an den Luca. Schön, dass du uns hörst.
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3: Ich bin Dominik Schweiger. Die Warenhauskette Galeria hat schon wieder einen Insolvenzantrag gestellt. Der Betrieb in den noch 83 Filialen soll vorerst weitergehen, so der Konzern. Für die rund 12.000 Beschäftigten heißt das, ihr Arbeitsplatz ist in Gefahr. Zu den Hintergründen hat Galeria keine Angaben gemacht. Es ist bereits der vierte Insolvenzantrag innerhalb von 6 Jahren. Nach einem Einbruch in ein Waffengeschäft in Österreich

0: nach Hause beantragen, damit sie nachts nicht alleine laufen müssen. Der Stadtrat will damit vor allem denen helfen, die sich ein Taxi sonst nicht leisten können. Das Angebot gilt probeweise für 2 Jahre. Jede Frau kann im Jahr bis zu 12 Gutscheine beantragen. Bremen richtet in diesem Jahr die Feierlichkeiten zum morgigen Tag der Deutschen Einheit aus. Schon heute Nachmittag startet das große Bürgerfest. Im ZDF hat Bremens Bürgermeister Bovenschulte gesagt, dass sich in den ostdeutschen Bundesländern in 36 Jahren Einheit vieles zum Besseren entwickelt habe.
1: Und wenn man dann die Situation, die Lebensverhältnisse in Westdeutschland und in Ostdeutschland miteinander vergleicht, dann hat sich da ganz viel getan von den wirtschaftlichen Bedingungen, von den sozialen Bedingungen, von der Art und Weise, wie der Alltag organisiert wird. Also das ist viel zusammengekommen.
0: Bis Sonntag sind in Bremen mehr als 700 Veranstaltungen geplant. Die Hansestadt erwartet rund 400.000 Besucherinnen und Besucher.
2: Der Blick aufs Wetter, auf den Feiertag, der fällt zumindest bei uns im Oberland ins Wasser. Momentan haben wir 19 Grad draußen, dicke Wolken sind über uns unterwegs und im 3-Tage-Trend sieht es nicht besser aus. Also wie gesagt, am Wochenende viele Wolken und Regen mit dabei, Topwerte Maxi 21 Grad. Ab Montag, da geht es so weiter, wie das Wochenende aufgehört hat. Also es bleibt durchwachsen, Maxi von 21 Grad.
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2: Der Blick auf die Straßen im Oberland und grundsätzlich läuft es. Es stockt ein bisschen in Weilheim, es stockt ein bisschen in Murnau und es stockt ein bisschen in Starnberg. Und es stockt an der Grenze Richtung Österreich. Grund dafür ist immer noch die Arbeiten der Polizei in beiden Ländern aufgrund dieses Überfalls heute Morgen. Aber wie gesagt, es läuft. Die neuesten Blitzer, Spatzenhausen, Ortsdurchfahrt beidseits mit einem Anhänger. Danke fürs Bescheid geben. Geretsried innerorts, Böhmerwaldstraße, Zone 30. In Murnau ist der Anhänger auch frisch aufgebaut worden. Ortsdurchfahrt in Höhe des B2-Tunnel runter vom Gas. Und in Weilheim innerorts am Ortseingang, wenn ihr aus Wessobrunn kommt. Das war's. Wenn ihr noch einen entdeckt, sagt gerne Bescheid. Die Nummer dafür gibt's bei radiooberland.de.
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2: Jawohl, an diesem Freitag freuen wir uns alle aufs Wochenende und ich kann es nicht oft genug sagen, denkt daran, zum Einkaufen zu gehen. Sonst ist morgen und übermorgen ganz schöne Leere in euren Kühlschränken angesagt. Ich habe meiner Frau auch gerade schon geschrieben und tatsächlich, sie hat es nicht auf dem Schirm gehabt. Jetzt weiß ich es und ihr wisst es auch, wir machen noch ein bisschen Deutschtag. Hier ist Nena, einer ihrer größten Leuchtturm. Schönen Freitagnachmittag zusammen. Ja.

die zwei Altmeister Mike Oldfield und Roger Chapman hier auf Radio Oberland und A Shadow on the Wall. Und es wird ein Wunsch geäußert, den spiele ich natürlich sehr gerne zum Thema Deutschtag. Und zwar erinnern wir uns zurück an das Jahr 2014. Hier ist Andreas Burani auf uns und ich sag auf euch. Schönen Nachmittag.

0: Crowded House hier bei Radio Oberland an diesem Freitag und gleich gibt's die Nachrichten mit Max Strowitzki und der weiß, warum dieses Wochenende im Oberland wahnsinnig viel Blaulicht zu sehen ist. Ich kann so viel verraten, es ist nichts Schlimmes. Also dranbleiben.
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1: Um 14.30 Uhr mit Max Strowitzki. Grüß Gott. Warnungserfolg für die Polizei. Nach einem Einbruch in ein Waffengeschäft in Innsbruck am frühen Morgen hat die Polizei zwei Tatverdächtige im Raum Mittenwald festgenommen. Bei den beiden Männern handelt es sich laut den Beamten um einen 30-Jährigen und einen 34-Jährigen. Wo und unter welchen Umständen die beiden mutmaßlichen Täter festgenommen wurden, blieb aus ermittlungstaktischen Gründen zunächst offen. Die Männer waren nach dem Einbruch mit einem Auto über die Grenze nach Deutschland geflüchtet. In Mittenwald kam es zu einem Unfall und sie flüchteten zu Fuß weiter. Die Fahndungsmaßnahmen dauern weiterhin an. Die Polizei ist nach wie vor mit starken Kräften im Einsatz. Geknackter Geldautomat in Antorf und ein aufgebrochener Geldautomat im Habacher Rathaus. Im letzten Jahr hat eine Bande mit diesen Vorfällen im Oberland für Schlagzeilen gesorgt. Teil davon war wohl ein 39-Jähriger aus Oberhausen, der sich jetzt dafür verantworten muss. Das Landgericht München hat ihn zu 6,5 Jahren Haft verurteilt. Außerdem muss der 39-Jährige über 140.000 Euro zurückzahlen, die er durch die Straftaten erbeutet hatte. Blaulichter und Hubschrauber sorgen am Wochenende im Oberland für ungewohnte Bilder und Geräusche. Im Landkreis Landsberg trainiert der Wasserrettungszug Oberbayern mit rund 60 Einsatzkräften und 10 Fahrzeugen verschiedene Szenarien. Zusätzlich gibt es am Samstag eine Hubschrauberübung von Bergwacht und Luftrettung in Kochel. Vor allem rund um Kohlleite, Zwieselschrofen und Stutzenstein kann es deshalb zu Hubschrauberlärm kommen. Wie kann Freizeit in den Bergen naturverträglich funktionieren? Darum geht es morgen bei einem Infostand an der Tutzinger Hütte in Benediktbeuern. Die DAV-Sektion Tutzing und die Alpengebietsbetreuung informieren dort über das Benediktenwandgebiet und seine besonderen Tierarten, darunter Raufußhühner. Außerdem geht es um Besucherlenkung und richtiges Verhalten in der Natur. So sollen Wald-Wildschongebiete von Mitte Dezember bis Ende April nicht betreten werden, um Wildtiere im Winter und während der Balz zu schützen. Das waren die Oberland-Nachrichten. 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
2: Vielen Dank, Max Strowitzki, für die Oberland-News. Und wir schauen aufs Wetter. Die Eva, die hat den Herbst im Griff, zumindest dieses Wochenende. Heute sind noch Maxi-Werte von 19 Grad drin und dicke Wolken sind am Himmel, der 3-Tage-Trend fürs Oberland. Das Wochenende, das wird genauso durchwachsen wie dieser Freitag. Viel Wolken, teilweise auch ein bisschen Regen mit dabei. Die Sonne, wo sie es schafft, scheint nicht lange. Höchstwerte 21 Grad. Und der Montag, die neue Woche, die startet genauso bescheiden mit viel Wolken, teilweise Regen. Ab Mittag soll es dann aufziehen, Höchstwerte von 20 Grad.
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2: Es läuft auf den Straßen im Oberland. Ihr kommt überall gut durch.
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2: Und die neuesten Fototermine. Spatzenhausen hat sich nicht viel geändert. Ortsdurchfahrt beidseits. Geretsried innerorts, Böhmerwaldstraße, Zone 30. Dann in Weilheim innerorts, wenn ihr aus Wessobrunn kommt. In Wolfratshausen steht der Blitzeranhänger an der Königsdorfer Straße. Und in Geretsried der Blitzeranhänger. Der wird gerade rausgelöscht. Dann nehmen wir ihn wieder raus. Okay, alles klar, der hat sich erledigt. Und Murnau innerorts am B2-Tunnel steht der Anhänger auch ganz neu aufgebaut.
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2: Der quatscht jetzt auch nicht mehr viel. 20 Minuten Musik am Stück, die gibt's jetzt. Peter Maffay folgt. Dann Blutschinken als Heimathit, Black Wonderful Life. Und den Anfang ein Deutsch-Hit, auch wenn er aus Österreich kommt. Einer der erfolgreichsten deutschsprachigen Künstler überhaupt. Er hat's bis in die USA geschafft.

Tonight. Train und Soul Sister hier bei Radio Oberland um 10 Minuten vor 3. Ich darf mich von euch heute verabschieden. Ich hoffe, ihr habt ein schönes Wochenende. Jetzt kommt Kollege Florian Kern mit dem Nachmittag. Der hat noch richtig viele Sachen mit dabei. Ich habe den Fendrich schon gesehen. Ich habe Neue Deutsche Welle gesehen und noch viele, viele mehr. Da könnt ihr euch drauf freuen. Ich verabschiede mich jetzt mit Peter Maffay aus den Tabaluga-Reihen. Und wie gesagt, wenn ihr mögt, hören wir uns morgen nochmal. Und ansonsten ein schönes Wochenende, einen schönen Tag der Deutschen Einheit. Ich fühl

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3: Ich bin Dominik Schweiger. Die Warenhauskette Galeria hat schon wieder einen Insolvenzantrag gestellt. Der Betrieb in den noch 83 Filialen soll vorerst weitergehen, so der Konzern. Für die rund 12.000 Beschäftigten heißt das, ihr Arbeitsplatz ist in Gefahr. Zu den Hintergründen hat Galeria keine Angaben gemacht. Es ist bereits der vierte Insolvenzantrag innerhalb von 6 Jahren. Nach einem Einbruch in ein Waffengeschäft in Österreich hat die Polizei im Raum Mittenwald 2 Tatverdächtige festgenommen. Die Polizei packt jetzt aber nicht zusammen.

0: nicht leisten können. Das Angebot gilt probeweise für 2 Jahre. Jede Frau kann im Jahr bis zu 12 Gutscheine beantragen. Bremen richtet in diesem Jahr die Feierlichkeiten zum morgigen Tag der Deutschen Einheit aus. Schon heute Nachmittag startet das große Bürgerfest. Im ZDF hat Bremens Bürgermeister Bovenschulte gesagt, dass sich in den ostdeutschen Bundesländern in 36 Jahren Einheit vieles zum Besseren entwickelt habe.
1: Und wenn man dann die Situation, die Lebensverhältnisse in Westdeutschland und in Ostdeutschland miteinander vergleicht, dann hat sich da ganz viel getan von den wirtschaftlichen Bedingungen, von den sozialen Bedingungen, von der Art und Weise, wie der Alltag organisiert wird. Also das ist viel zusammengekommen.
0: Bis Sonntag sind in Bremen mehr als 700 Veranstaltungen geplant. Die Hansestadt erwartet rund 400.000 Besucherinnen und Besucher.
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3: Wie kann Freizeit in den Bergen naturverträglich funktionieren? Darum geht's morgen bei einem Infostand an der Tutzinger Hütte in Benediktbeuern. Die DAV-Sektion Tutzing und die Alpengebietsbetreuung informieren dort über das Benediktenwandgebiet und seine besonderen Tierarten, darunter Raufußhühner. Außerdem geht's um Besucherlenkung und richtiges Verhalten in der Natur. So sollen Wald-, Wild-, Schongebiete von Mitte Dezember bis Ende April nicht betreten werden, um Wildtiere im Winter und während der Balz zu schützen. Aus Benediktbeuern, Florian Buchloh.
4: Dankeschön für den Nachrichtenüberblick jetzt um 3. Wenn wir weiterschauen aufs Oberlandwetter, das sich im Vergleich zu gestern auf jeden Fall von einer etwas, sagen wir mal, graueren Seite präsentiert. Es sind einige Wolken unterwegs. Stellenweise kann es heute auch mal kurz nass werden. Bei Spitzenwerten im Moment noch um die 19 Grad. Heute Abend, heute Nacht wird es dann logischerweise deutlich frischer. Die Temperaturen gehen immer weiter zurück auf 15 bis 9 Grad. Und auch in den nächsten Tagen wird es nicht mehr so warm, wie im Laufe dieser Woche es schon mal war. Zum Beispiel zeigt uns der 3-Tage-Trend fürs Oberland, dass es am Wochenende immer öfter zuzieht, stellenweise nass wird, bei Spitzenwerten um die 20, maximal 21 Grad. Am Montag wiederum, zum Start in die neue Woche, kommt dann die Sonne wieder öfter raus, da wird es ein bisschen freundlicher und dementsprechend klettern auch die Temperaturen wieder auf bis zu 23 Grad.
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4: 3:03, Servus auf die Straßen. Soweit schaut's gar nicht mal so verkehrt aus, abgesehen von, ich sage jetzt mal, frühem Feierabendverkehr. Zum Beispiel auf der B2, Murnau, Starnberg und Weilheim immer wieder mal Stau und stockender Verkehr. Kann jeweils bis zu 5 Minuten länger dauern. Gilt übrigens auch für die B472 und die B13 rund um Bad Tölz. Auch da gerade immer wieder mehr los. Bitte plant da ab paar Minuten mehr Zeit ein. Dann seid ihr auf jeden Fall auf der sicheren Seite. Die neuesten Blitzer bei uns im Oberland. Spatzenhausen in der Ortsdurchfahrt wird beidseitig fotografiert. Geretsried, die Böhmerwaldstraße, das ist eine 30er-Zone. Dann haben wir in Murnau in der Ortsdurchfahrt am Tunnel noch einen Blitzer. Weilheim, der Ortseingang, wenn ihr aus Richtung Wesselbrunn herkommt. Wolfratshausen, die Königsdorfer Straße. Oder auch in Griesen, die Ortsdurchfahrt, das ist die B23. Sollte sich da irgendwas geändert haben, habt ihr noch was gesehen? Sagt's uns, ruft einfach an oder schickt eine Nachricht durch per WhatsApp oder auch gern über die Bayerische Oberland-App. Dankeschön und euch eine gute und sichere Fahrt.
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4: Servus beinand, wir sind weiterhin mittendrin im Radio Oberland Deutschtag, am Tag vor dem Tag der Deutschen Einheit. Wir feiern schon mal so ein bisschen rein und das mit den größten deutschsprachigen Songs aller Zeiten. Immer wieder habe ich einen für euch dabei, so zum Beispiel auch jetzt. Und ich sag's euch, wie es ist, da ist auf jeden Fall ein Song, der ist was ganz Besonderes. Weiß auch nicht, den mag ich einfach schon seit vielen, vielen Jahren. Und ich bin mir sicher, ganz viele von euch mögen den mindestens genauso sehr. Cassandra Steen und Adel Tawil mit ihrer Stadt hier bei Radio Oberland. Schönen Nachmittag.
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0: Hier ist Radio Oberland an diesem Freitag. Schön, dass ihr mit dabei seid, dass wir gemeinsam jetzt wieder schauen, was in den nächsten Tagen und Wochen hier im Oberland alles los ist.
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0: Bühne frei für Kunst, Musik und Kultur. Das ist wieder der Plan für den heutigen Freitag hier in Murnau. Da findet wieder die Kunstnacht statt. Live-Musik in der Gastronomie, Kunst in den Schaufenstern und ein buntes Programm mitten in der Innenstadt. Alles ist mit dabei, seid also auch gern ihr mit dabei, heute Abend in Murnau. Hochkarätige Musik für alle Sinne. 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

Gleich 18 Minuten nach 3, hier ist Radio Oberland an diesem Freitag. Wir schauen ganz kurz auf die Straßen, damit ihr weiterhin sicher unterwegs seid. Auf der A95 nämlich, Richtung Garmisch-Partenkirchen, bitte Vorsicht. Zwischen Schäftlarn und Wolfratshausen liegt ein Kennzeichen auf der Strecke. Fahrt da bitte vorsichtig, dass da nichts passiert. Und genießt vor allem weiterhin unseren Radio Oberland Deutschtag. Den ganzen Tag über streuen wir immer wieder mal die größten deutschsprachigen Songs aller Zeiten ein. Und auch diese Stimme hier darf definitiv nicht fehlen. Ein gewisser Marius Müller-Westernhagen. Er ist manchmal einfach willenlos. So auch jetzt an diesem Freitagnachmittag.

0: 15.24 Uhr an diesem Freitag, diesem 2. Oktober. Ihr hört Radio Oberland und vor allem den Deutschtag hier bei uns bei Radio Oberland. Den ganzen Tag über gibt's großartige deutschsprachige Songs bei uns im Programm und ihr könnt natürlich weiterhin mitbestimmen, welcher Song hat für euch eine ganz besondere Botschaft oder mit welchem Song verbindet ihr eine ganz besondere Geschichte. Schickt uns euren lieblingsdeutschsprachigen Song durch per WhatsApp-Nachricht zu mir ins Studio. Und einen habe ich gleich wieder für euch dabei, vielleicht ist es der ja sogar. Die Fantastischen Vier warten auf uns und Sie ist weg. Gibt's gleich in genau 100 Sekunden.
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1: Um 15.30 Uhr mit Max Strowitzki. Grüß Gott. Nach einem Einbruch in ein Waffengeschäft in Innsbruck am frühen Morgen und einer Großfahndung im Raum Mittenwald hat die Polizei zwei Tatverdächtige festgenommen. Bei den beiden Männern handelt es sich laut den Beamten um einen 30- und einen 34-Jährigen. Außerdem konnte im Fluchtfahrzeug eine große Menge an Langwaffen sichergestellt werden. Die genauen Umstände der Festnahme blieben zunächst offen. Trotz der Erfolgsmeldung geht der Einsatz weiter, wie ein Sprecher des Polizeipräsidiums Oberbayern Süd mitteilt. Die Männer waren nach dem Einbruch mit einem Auto über die Grenze nach Deutschland geflüchtet. In Mittenwald kam es zu einem Unfall und die Verdächtigen flüchteten zu Fuß weiter. Für die Erweiterung der Mittelschule an der Adalbert-Stifter-Straße in Geretsried stehen weitere 1,4 Millionen Euro zur Verfügung. Die Regierung von Oberbayern hat die zusätzliche Finanzzuweisung jetzt bewilligt. Sie stammt aus dem Bundessondervermögen Infrastruktur und Klimaneutralität und kann als Ersatz für städtische Eigenmittel eingesetzt werden. Für den Erweiterungsbau sind damit insgesamt mehr als 15 Millionen Euro an Fördermitteln vorgesehen. Ein Mann aus Gauting ist auf eine dubiose Geldanlage hereingefallen und hat dabei viel Geld verloren. Der 62-Jährige war laut Polizei online auf ein Werbebanner mit einer Geldanlage aufmerksam geworden. Nachdem er seine Mailadresse und seine Rufnummer auf der entsprechenden Trading-Plattform angegeben hatte, wurde er von mehreren Mitarbeiterinnen kontaktiert, die ihn zu insgesamt 4 Zahlungen im Gesamtwert von über 25.000 Euro an ausländische Konten brachten. Nun warnt die Polizei Gauting vor vermeintlich lukrativen Anlagetipps aus dem Internet. Präventionshinweise der Polizei gibt's bei uns im Netz. Der neue Präsident des Eishockey-Weltverbandes IIHF kommt aus dem Oberland und heißt Franz Reindl. Der 71-Jährige aus Garmisch-Partenkirchen setzte sich heute beim Kongress des Verbandes gegen 8 Kontrahenten durch. Vor 5 Jahren hatte sich der ehemalige DEB-Präsident schon mal um das Amt beworben, scheiterte jedoch bei der Wahl. Er ist erst der zweite deutsche IIHF-Präsident nach Günter Sabetzky. Das waren die Oberland-Nachrichten. 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
2: Danke dir, Max. Wir schauen weiter von den Nachrichten hin zum Oberlandwetter, das sich heute auf jeden Fall vom Regenjackenwetter zeigt. Es kann stellenweise immer wieder mal nass werden, es sind kleine Schauer mit dabei und vor allem ist es auch deutlich frischer als in den letzten Tagen. Spitzenwerte um die 19 Grad sind heute das höchste der Gefühle. Der 3-Tage-Trend fürs Oberland zeigt uns, dass sich daran auch am Wochenende nicht viel ändert. 21 Grad sind in der Spitze gut mal drin. Abgesehen davon hat es die Sonne aber schwer mal durchzukommen und stellenweise kann es auch da noch mal nass werden. Erst am Montag zum Start in die neue Woche schaut die Welt wieder ein bisschen anders aus. Die Sonne kommt öfter durch und die Temperaturen klettern auch wieder in der Spitze auf bis zu 23 Grad.
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2: 3:30, Servus auf die Straßen. Es ist gut was los auf der B2 in Weilheim, in Starnberg und auch immer wieder mal in Murnau. Plant auf all diesen Strecken gute 3 bis 5 Minuten mehr Zeit ein. Das gleiche gilt auch für die B13 und die B472 rund um Bad Tölz. Auch da immer wieder mal stockender Verkehr.
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2: Die neuesten Blitzer weiterhin in Spatzenhausen in der Ortsdurchfahrt. Geretsried, die Böhmerwaldstraße, das ist eine 30er-Zone. Dann wird in Murnau am Tunnel fotografiert. Weilheim am Ortseingang, wenn ihr aus Richtung Wessobrunn herkommt. Gießen die Ortsdurchfahrt. Seeshaupt an der Tankstelle und Garmisch-Partenkirchen, hier die St. Martinstraße. Hat sich da was geändert? Habt ihr noch was gesehen? Dann sagt's uns, ruft einfach an oder schickt eine Nachricht durch direkt zu mir ins Radio Oberland Studio. Dankeschön und euch eine gute und sichere Fahrt.
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2: So schaut's aus. Servus Benan, schön, dass ihr mit dabei seid, dass wir heute gemeinsam den Radio Oberland Deutschtag feiern. Jede Menge deutschsprachige Songs habe ich für euch dabei, immer wieder mal eingestreut bei uns im Programm. Und einen Wunsch möchte ich gleich auch noch erfüllen, denn auch wir vom Radio Oberland Team haben euch die ein oder andere Überraschung mitgebracht. Gleich Kollegin Theresa Pritschow. Was wird sie sich wohl wünschen? Das ist die große Frage, die wir gleich klären nach Musik von Mando Diao aus dem hohen Norden Europas und von der Insel. Queen. Radio Gaga für euren Freitagnachmittag.

0: Die Welt der deutschsprachigen Musik ist so riesengroß, dass man sie teilweise nicht überblicken kann. Aber wir von Radio Oberland wollen ja heute ganz viel Platz einräumen. Denn wir haben heute den Deutschtag bei uns im Programm. Ganz, ganz viel großartige deutschsprachige Musik läuft den ganzen Tag über bei uns hier im Programm. So zum Beispiel auch jetzt wieder. Und zwar durfte sich Kollegin Theresa Pritschow was wünschen. Und ich freue mich sehr, dass es in die Mundartrichtung geht.
1: Servus ihr Lieben, Theresa Pritschow hier. Endlich wieder Deutschtag bei uns auf Radio Oberland. Und damit dürfen wir Moderatoren uns endlich auch mal wieder was im Radio wünschen. Das kommt ja so auch nicht immer vor. Wir spielen ja seit kurzem wieder unsere geliebten Heimathits, also Mundartmusik. Und da wünsche ich mir auch gleich einen Heimathit von der Volkshilfe aus Österreich, von unseren liebsten Nachbarn. Und das ist ein Song, finde ich, der geht mitten rein ins Herz. Und darum geht's auch in dem Song, die Volkshilfe mit

Coldplay und Higher Power hier bei Radio Oberland am Freitag, dem 2. Oktober. Servus benannt, wir schauen kurz auf die Straßen und zwar auf die B472. Bitte Vorsicht zwischen den Anschlussstellen Peißenberg Süd und dem Tunnel Peißenberg Süd. Hier Gefahr durch ein defektes Fahrzeug. Seid ihr bitte vorsichtig und kommt mit uns weiterhin sicher ans Ziel. Natürlich auch mit großartiger Musik. Jetzt von Tina Turner. Schönen Nachmittag.

0: Zusammen mit Tina Turner geht's rein in diesen Freitagnachmittag hier bei uns beim Radio Oberland Deutschtag. Und wir gehen gleich in die nächste Runde, denn die Steffi hat sich bei mir was gewünscht, hat gesagt, ich würde gern was von Rosenstolz hören. Wir sind am Leben, habe ich schon so lange nicht mehr gehört. Das wäre echt super, wenn ihr den mit reinnehmen könntet. Und was soll ich sagen, liebe Steffi? Können wir natürlich machen. Rosenstolz gibt's gleich, und zwar in genau 2 Minuten.
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3: Ich bin Dominik Schweiger. Bei Unfällen mit Leasing-Autos sollen künftig dieselben Regeln gelten wie bei privaten Wagen. Das plant Justizministerin Hubig. Bisher ist es nämlich so, dass Leasingfirmen vollen Schadensersatz vom Unfallverursacher verlangen konnten, auch wenn der Leasingfahrer mitschuldig war. Gleichzeitig sollen die Mindestversicherungssummen bei der Kfz-Haftpflicht verdoppelt werden, auf bis zu 15 Millionen Euro. Dadurch könnten die Versicherungen etwas teurer werden. Deutschland feiert morgen 36 Jahre Wiedervereinigung. Die offiziellen Feierlichkeiten zum Tag der deutschen Einheit finden dieses Mal in Bremen statt. Und die starten heute schon mit einem Bürgerfest. Insgesamt sind mehr als 700 Veranstaltungen.

0: 25-jährige Bedienung hatte einen bewusstlosen 78-jährigen Mann in einem Bierzelt aus dem Rollstuhl gehoben und ihm 15 Minuten lang Herzdruckmassage gegeben, bis der Notarzt übernommen hat. Der Preis geht jedes Jahr an die Menschen, die auf dem Oktoberfest hinschauen und helfen. Teilweise über 40 Grad im Juli und August und ein bisher sehr heißer September. Dass der Sommer dieses Jahr ungewöhnlich warm war, hat jeder gemerkt. Der EU-Klimadienst Copernicus hat jetzt veröffentlicht, in Westeuropa war es der heißeste Sommer überhaupt. Außerdem führten alle europäischen Flüsse sehr wenig Wasser. Die mittleren Abflussmengen waren so gering wie seit mehr als 30 Jahren nicht mehr.
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2: Letzte große Rundfahrtrunde auf dem Staffelsee. Mit diesem Wochenende endet der Sommerfahrplan der Staffelseeschifffahrt. Bis dahin sind noch beide Schiffe, die MS Seehausen und die Staffelseherin, für Rundfahrten unterwegs. Ab Montag gilt der reduzierte Nachsaisonfahrplan. Dann bietet nur noch die MS Seehausen Rundfahrten an. Die Saison läuft noch bis zum 1. November. Im kommenden Jahr steht dann ein besonderes Jubiläum an. Die Staffelseeschifffahrt wird 100 Jahre alt. Die Planungen zu den Feierlichkeiten laufen bereits. Aus Murnau am Staffelsee, Florian Buchloh.
3: Dann freuen wir doch uns jetzt schon mal drauf, dass wir nächstes Jahr feiern dürfen und überbrücken die Zeit, indem wir jetzt mal aufs Oberlandwetter schauen, das sich heute von einer etwas, ich sag mal, graueren Seite präsentiert. Es sind einige Wolken unterwegs, die Sonne kommt nur schwer mal durch und stellenweise kann es auch vereinzelt ein kleines bisschen nass werden. Also einen Regenschirm oder zumindest eine Regenjacke griffbereit zu haben, keine schlechte Idee, sagen wir mal so. Und zwar nicht nur heute, sondern auch in den nächsten Tagen. Das zeigt uns der 3-Tage-Trend fürs Oberland. Morgen und auch am Sonntag immer wieder mal kurze Schauer möglich. Stellenweise bei Temperaturen so um die 21 Grad, ist aber wirklich das höchste der Gefühle. Am Montag kommt die Sonne wieder öfter raus und dementsprechend wird's auch ein kleines bisschen wärmer.
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3: 4:04, Servus auf die Straßen. Bitte weiterhin Vorsicht auf der B472 im Bereich Peißenberg Süd. Ein defektes Fahrzeug hier im Bereich, deswegen bitte Vorsicht, dass da nicht mehr passiert. Kommt damit uns auf jeden Fall sicher ans Ziel, wenn es auch vielleicht mal die ein oder andere Minute länger dauert. Zum Beispiel auf der B2 in Weilheim und auch in Starnberg oder auf der B472 rund um Bad Tölz. Jeweils aktuellen Zeitverlust von bis zu 5 Minuten. Die aktuellsten Blitzer: Spatzenhausen in der Ortsdurchfahrt, Geretsried, die Böhmerwaldstraße, das ist eine 30er-Zone. Dann wird in Murnau am Tunnel fotografiert, Wolfratshausen die Königsdorfer Straße, Griesen die Ortsdurchfahrt, das ist die B23 und in Seeshaupt an der Tankstelle. Hat sich da was geändert? Habt ihr noch was gesehen? Dann sagt's uns, ruft einfach an oder schickt eine Nachricht durch per WhatsApp oder auch gern über die Bayerische Oberland-App. Dankeschön und euch eine gute und vor allem eine sichere Fahrt mit uns.
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3: Jawohl, so schaut's aus und wir sind weiterhin mittendrin bei uns im Radio Oberland Deutschtag. Den ganzen Tag über laufen großartige deutschsprachige Songs und den nächsten Wunsch, den habe ich auch gleich wieder mit dabei. Freut euch drauf, es ist ein wunderbares Stück Musik. Aber das dann gleich nach Musik von Billy Joel und Revolverheld. Auch ein Deutschtagtitel. Das kann uns keiner nehmen an diesem Freitagnachmittag. Habt eine gute Zeit mit uns.

Der großartige Billy Joel, Uptown Girl, hier bei uns bei Radio Oberland am Freitag, 4:12 haben wir's. Beziehungsweise Freitag ist ein bisschen untertrieben. Es ist der Radio Oberland Deutschtag. Den ganzen Tag über spielen wir immer wieder großartige deutschsprachige Songs. Und ich habe euch dazu aufgerufen, dass ihr euch auch gerne einfach melden könnt. Mit euren Wünschen, mit Songs, denen ihr vielleicht auch was zu verdanken habt oder mit denen ihr ganz viele Dinge verbindet, schöne Momente. Und das hat zum Beispiel auch der Christoph gemacht. Der hat sich bei mir im Studio gemeldet, hat gesagt, ihr spielt doch jetzt wieder Heimathits. Finde ich super, mega gut, aber ich brauche da auch unbedingt noch einen, den habe ich bisher so noch nicht gehört und der muss unbedingt vorkommen. Habe ich gesagt, aber klar, Christoph, gar kein Problem. Das ist es. Das muss sein. Die Spider-Murphy-Gang und ich grüße alle und den Rest der Welt. Schönen Nachmittag euch.

Zusammen mit Belinda Carlisle und Radio Oberland geht's durch euren Freitagnachmittag hier zum 20 nach 4. Servus beieinander, schön, dass ihr mit dabei seid. Wir schauen gemeinsam gleich wieder in genau 10 Minuten in die Welt der Nachrichten zu Kollege Max Strowitzki. Er weiß für uns, was heute wichtig ist. Natürlich auch die Vorkommnisse im Raum Mittenwald, die Festnahme zweier Tatverdächtiger nach einem Einbruch in einem Waffengeschäft. Was ist da aktuell bekannt? Was müssen wir darüber wissen? Gleich um 16.30 Uhr in den Oberland-Nachrichten. Davor noch großartige deutschsprachige Musik von Reinhard Fendrich und das hier ist ein gewisser Robbie Williams und Supreme. Euch weiterhin eine gute Zeit hier bei uns in der Heimat.

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1: Um 16.30 Uhr mit Max Strowitzki. Grüß Gott. Weitere Festnahme nach dem Einbruch in ein Waffengeschäft in Innsbruck am frühen Morgen. Wie die Polizei mitteilt, konnte inzwischen ein dritter Tatverdächtiger festgenommen werden. Zuvor waren bereits ein 30- und ein 34-Jähriger geschnappt worden. Im Fluchtfahrzeug stellten die Beamten außerdem eine große Menge an Langwaffen sicher. Die Männer waren nach dem Einbruch mit einem Auto über die Grenze nach Deutschland geflüchtet. In Mittenwald kam es zu einem Unfall und die Verdächtigen flüchteten zu Fuß weiter. Seitdem läuft eine groß angelegte Fahndung im Raum Mittenwald. Tierisch was los am Himmel über dem Oberland. Millionen Tiere ziehen jetzt Richtung Süden, weil sie bei uns in der kalten Jahreszeit nicht genug zu fressen finden. Der Vogelzug erreicht laut Landesbund für Vogel- und Naturschutz am Wochenende seinen Höhepunkt. Deshalb findet eine europaweite Aktion zur Vogelbeobachtung statt, der European Birdwatch. Dazu Angelika Nelson vom LBV.
2: Ziel von dieser Aktion Birdwatch ist, dieses faszinierende Naturschauspiel den Leuten näher zu bringen und dafür zu begeistern. Gleichzeitig werden natürlich auch Beobachtungsdaten gesammelt, die dann eben zur Erforschung oder zum Schutz von diesen Zugvögeln beitragen.
1: Mehr Infos zu der Aktion und wie ihr eure Beobachtungen teilen könnt, findet ihr bei uns im Netz. Sirenen und Warnmeldungen können morgen auch im Oberland zu hören oder auf dem Handy zu sehen sein. In Österreich läuft ein bundesweiter Zivilschutzprobealarm. Zwischen 12 und 12.45 Uhr werden dort nacheinander die Signale für Warnung, Alarm und Entwarnung getestet. Zusätzlich wird das österreichische Warnsystem AT Alert zweimal ausgelöst. Vor allem in der Grenzregion können die Testwarnungen auch in Deutschland ankommen. Wichtig, es handelt sich ausschließlich um einen Probealarm. Es besteht keine Gefahr. Die Mutter aller Derbys. Diese Schlagzeile hat der SC Rissersee seinem heutigen Heimspiel in der Eishockey-Oberliga Süd verpasst. Am 5. Spieltag empfängt der SCR die Tölzer Löwen zur 280. Auflage des Oberland-Derbys. Bulli ist um 19.30 Uhr. Zeitgleich ist auch der EC Peiting im Einsatz, daheim gegen Kaufbeuren. Der Blick in die Bayernliga. Landsberg eröffnet die neue Saison am Samstag daheim gegen Schweinfurt. Die restlichen Oberland-Teams starten am Sonntag in die Spielzeit. Peißenberg empfängt Ulm, Geretsried hat Königsbrunn zu Gast, Schongau reist nach Burgau und Miesbach spielt in Klostersee. Das waren die Oberland-Nachrichten. 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
3: Danke dir, Max. Wir schauen weiter von den Nachrichten hin zum Oberlandwetter, das sich heute von einer ziemlich zugezogenen Seite zeigt. Das ist ein schöner Zungenbrecher, haben wir aber jetzt geschafft. Und dementsprechend können wir uns auch dem 3-Tage-Trend fürs Oberland so langsam widmen. Denn so wie es heute ist, grau, zugezogen, stellenweise ein bisschen frischer, so geht es auch erstmal weiter. Morgen, Samstag und am Sonntag immer wieder viele Wolken, stellenweise auch mal nass, bei Spitzenwerten um die 21 Grad. Erst der Start in die neue Woche am Montag. Der schaut wieder anders aus. Da kommt die Sonne öfter raus, es wird ein kleines bisschen wärmer und die Spitzenwerte erreichen wieder bis zu 23 Grad.
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3: 3 Minuten nach 4:30, Servus auf die Straßen. Es dauert länger auf der B2 in Weilheim und auch in Starnberg. Immer wieder mal Stau und stockender Verkehr. Unsere Stauzeitmessung sagt, es kann bis zu 5 Minuten länger dauern.
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3: Die neuesten Blitzer im Oberland weiterhin in Garmisch-Partenkirchen auf der St. Martin-Straße. Seeshaupt hier an der Tankstelle. In Weilheim wird Richtung Deutenhausen fotografiert. In Griesen auf der B23, also in der Ortsdurchfahrt. Wolfratshausen, die Königsdorfer Straße oder auch in Murnau hier am Tunnel. Hat sich da was geändert? Habt ihr noch was gesehen? Dann sagt's uns. Ruft einfach an oder schickt eine Nachricht durch direkt zu mir ins Radio Oberland Studio.
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3: Und natürlich auch mit euch heute an diesem Freitag, dem Radio Oberland Deutschtag. Wir feiern deutschsprachige Musik. Den ganzen Tag über streuen wir für euch wunderbare Songs ein und jetzt habe ich auch wieder einen dabei. Da könnt ihr ruhig aufdrehen, den könnt ihr genießen. Es ist im Prinzip eine deutsche Hymne inzwischen. Die Toten Hosen und Tage wie diese. Für euren Freitagnachmittag. Servus bei Nantes.
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0: Spätestens wenn der kommt, geht's in jedem Bierzelt bei uns im Oberland ab. Liquido und Narkotik hier bei Radio Oberland. 16.43 Uhr haben wir es jetzt. Wir schauen ganz kurz auf die Straßen. Bitte fahrt vorsichtig auf der Staatsstraße zwischen Ohlstadt und Schweiganger. Genauer gesagt zwischen Ohlstadt und der Abzweigung nach Schweiganger. In beiden Richtungen bitte Vorsicht. Hier ist ein Pferd auf der Strecke unterwegs.
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0: Zusammen mit Bon Jovi, Radio Oberland und mir, Flo Kern, geht's in euren Freitag-Feierabend so langsam. Schön, dass ihr mit dabei seid, jetzt um 16.54 Uhr. Die Franziska hat sich gerade kurz gemeldet mit einem Update von den Straßen, und zwar genauer gesagt von der B23 in Griesen. Da steht immer noch der Blitzer. Dankeschön für die Meldung. Und wenn ihr auch noch was gesehen habt, dann sagt uns gern Bescheid, ruft an oder schickt eine Nachricht durch per WhatsApp oder auch gern über die Bayerische Oberland-App. Und WhatsApp ist ein sehr guter Hinweis. Ihr könnt natürlich weiterhin gern eure Vorschläge für den Radio Oberland Deutschtag durchschicken. Mit welchem deutschsprachigen Song verbindet ihr eine ganz besondere Geschichte? Sagt's mir. Schickt eine Nachricht durch und mit etwas Glück kommt euer Vorschlag dann heute noch bei unserem Deutschtag dran. Wie zum Beispiel auch gleich Clueso und Flugmodus. Gibt's in genau 2 Minuten.
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3: Ich bin Dominik Schweiger. Tanken ist seit gestern spürbar günstiger. Schon einen Tag, nachdem der neue Tankrabatt eingeführt wurde, sind die Spritpreise im Schnitt um knapp 13 Cent pro Liter gefallen. Laut Bundeskartellamt geben die Tankstellen die Steuersenkung von rund 17 Cent fast komplett an die Kundinnen und Kunden weiter. Die Steuersenkung auf Diesel und Super gilt noch bis Ende des Jahres. Bayern reagiert auf die schlechten Ergebnisse der jüngsten PISA-Studie mit mehr Unterricht an den Grundschulen. Wie das Kultusministerium mitgeteilt hat, soll es in den kommenden Jahren insgesamt 6 weitere Stunden pro Woche geben für Mathe, Deutsch, Sport und Musik. Wie das genau aussehen soll, wird derzeit noch erarbeitet. Ersten Schätzungen zufolge braucht es dafür innerhalb von 2 Jahren 1.300 weitere Lehrkräfte. Die Julius-Maximilians-Universität in Würzburg hat's nicht geschafft. Beim Rennen um den Titel Exzellenz-Universität ist sie heute leer ausgegangen. Stattdessen dürfen die Unis Freiburg, Jena und Köln sowie die Verbünde Rhein-Main und die Unis Dortmund und Bochum feiern. Die Einzelunis bekommen 15 Millionen Euro Fördergelder, die beiden Verbünde bis zu 28 Millionen im Jahr. Die deutschen Sportlerinnen und Sportler sollen wieder mehr Medaillen auf Eis und Schnee gewinnen. Dafür pumpt der Bund jetzt mehr Geld in den deutschen Wintersport. Die Spitzenverbände bekommen laut Bundeskanzleramt im kommenden Jahr über 30 Millionen Euro vom Bund, um sich

0: Außerdem geht es um Besucherlenkung und richtiges Verhalten in der Natur. So sollen Wald-, Wildschongebiete von Mitte Dezember bis Ende April nicht betreten werden, um Wildtiere im Winter und während der Balz zu schützen. Aus Benedikt Beuern, Florian Buchlo.
1: Ganz, ganz wichtig, darüber gut Bescheid zu wissen. Danke dir, Flo. Wir schauen weiter von den Nachrichten hin zum Oberlandwetter, das sich heute von einer recht zugezogenen Seite zeigt. Es sind viele Wolken unterwegs, es ist deutlich frischer mit Spitzenwerten um die 19 Grad. Ja, und stellenweise kann es auch vereinzelt mal ganz kurz nass werden. Damit müssen wir heute und auch im 3-Tage-Trend fürs Oberland rechnen. Samstag und Sonntag, ganz besonders die beiden Tage, sind recht zugezogen. Es sind weiterhin viele Wolken unterwegs und die Spitzenwerte bewegen sich im Bereich von bis zu 21 Grad. Erster Start in die neue Woche am Montag schaut wieder ein bisschen anders aus. Da kommt die Sonne öfter raus und die Temperaturen, die gehen ein bisschen rauf auf bis zu 23 Grad.
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1: 3 Minuten nach 5, Servus auf die Straßen. Es ist gut was los auf der B2 in Weilheim, in Starnberg und auch in Murnau. Und auf der B472 wollen wir nicht vergessen, zwischen im Bereich rund um Bad Tölz. So wollte ich sagen, da immer wieder mal Stau und stockender Verkehr. Wenn ihr da gute 3 bis 5 Minuten mehr Zeit einplant, dann seid ihr auf jeden Fall auf der sicheren Seite und kommt pünktlich ans Ziel. Die neuesten Blitze bei uns im Oberland: Spatzenhausen, die Ortsdurchfahrt, Geretsried, die Böhmerwaldstraße, das ist eine 30er-Zone. Dann wird in Murnau fotografiert am Tunnel, Wolfratshausen in der Königsdorfer Straße oder auch in Griesen auf der B23, also in der Ortsdurchfahrt. Sollte sich da irgendwas geändert haben, gibt's einen frischen Blitzer, ist einer verschwunden? Habt ihr noch was gesehen? Dann sagt's uns gerne, ruft einfach an oder schickt eine Nachricht per WhatsApp oder gern über die Bayerische Oberland-App direkt zu mir ins Studio. Dankeschön und euch eine gute und vor allem auch eine sichere Fahrt rein in diesen Freitag-Feierabend.
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1: Und das heute weiterhin an unserem Radio Oberland Deutschtag. Den ganzen Tag über laufen immer wieder großartige deutschsprachige Songs, die ihr euch teilweise auch gewünscht habt, wie zum Beispiel jetzt der Hannes. Der hat gesagt, ich bin großer Fan von den Sportfreunden Stiller und würde die gern mal wieder hören. Habt ihr da was? Und ich habe gesagt, Hannes, natürlich haben wir was. Gar keine Frage. Das sind sie. Mit Applaus, Applaus hier beim Radio Oberland Deutschtag.

0: Hier ist der Freitag bei uns bei Radio Oberland. Schön, dass ihr mit dabei seid an diesem 2. Oktober. Und wir gemeinsam jetzt wieder schauen, was wir in den nächsten 7 Tagen hier bei uns im Oberland alles erleben können.
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0: Freut euch auf getöpfertes, handgesticktes, selbstgenähtes oder auch auf wunderbaren Trachtenschmuck. All das wartet nämlich am 4. Oktober in Mittenwald auf euch. Da steigt wieder der Herbstmarkt. Es sind viele tolle Stände vor Ort und auch für Essen, Trinken und Musik ist definitiv gesorgt. Also seid mit dabei, kommt vorbei am 4. Oktober in Mittenwald. Wie gelingt nach der Familienzeit der Wiedereinstieg in den Beruf? Das könnt ihr rausfinden bei der Online-Veranstaltung Beruf und Familie am 6. Oktober. Worauf müssen wir ganz besonders achten? Welche Fallen warten auf uns und wie können wir sie vor allem vermeiden? Lernt alles Wichtige am 6. Oktober. Den Link dazu gibt's bei uns online. 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

Fleetwood Mac. Go your own way an diesem Freitag, ganz genau 17.17 Uhr. Schön, dass ihr mit dabei seid, dass wir gemeinsam heute großartige deutschsprachige Musik hochleben lassen. Und ihr könnt euch jetzt gern mal bei der Luisa bedanken, denn die sorgt dafür, dass es in dieser Stunde gleich zwei Radio Oberland Heimathits gibt. Ja, wir sind heute vollkommen verrückt, deswegen sagen wir Danke, Luisa. Ich muss zugeben, der hier ist jetzt noch nicht ihr Wunsch, aber der kommt in einer halben Stunde bei mir in der Sendung. Jetzt gehen wir es erstmal ganz gemütlich an mit Pizzera und Jaus. Ein Radio Oberland Heimathit, der ans Herz geht. Mama. Ganz genau 18 Minuten nach 5.

0: The Calling hier bei uns bei Radio Oberland. 17.23 Uhr haben wir es jetzt ganz genau. Und ich habe für euch gleich den nächsten Deutschtagwunsch im Gepäck. Die Andrea hat sich gemeldet, hat gesagt, ich hätte gern was aus dem hohen Norden Deutschlands. Von einem gewissen Johannes Oerding. Kreise hätte sie gerne. Habe ich gesagt, klar, geht doch sowieso ganz entspannt an diesem heutigen Radio Oberland Deutschtag. Deswegen gleich zurücklehnen und genießen in genau 2 Minuten.
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1: Um 17.30 Uhr mit Max Strowitzki. Guten Abend. Nach einem Einbruch in ein Waffengeschäft in Innsbruck und einer Großfahndung im Raum Mittenwald hat die Polizei inzwischen 3 Tatverdächtige festgenommen und etliche Gewehre sichergestellt. Zunächst hatten die Beamten 2 Männer im Alter von 30 und 34 Jahren gefasst. Später war noch ein weiterer Verdächtiger festgenommen worden. Die Männer waren nach dem Einbruch mit einem Auto über die Grenze nach Deutschland geflüchtet. In Mittenwald kam es zu einem Unfall und die Verdächtigen flüchteten zu Fuß weiter. Die Fahndungsmaßnahmen dauern weiter an. Seit fast 2 Wochen fehlt von einem 78-jährigen Mann aus Landsberg am Lech jede Spur. Die Polizei sucht nach Karl Preis. Sein roter Opel Corsa wurde zuletzt am 22. September in einer Haltebucht gegenüber dem Tierheim an der Schongauer Straße gesehen. Der Vermisste ist 1,63 Meter groß, etwa 60 Kilo schwer und hat weiße Haare. Er könnte ein weißes T-Shirt oder Hemd und eine braune bzw. beige lange Hose getragen haben. Wer ihn gesehen hat oder Hinweise zu seinem Aufenthaltsort geben kann, soll sich bei der Polizei melden. Nach den tödlichen Schüssen in Seefeld am Pilsensee vergangene Woche ermittelt die Polizei weiter in alle Richtungen. Jetzt mit Unterstützung von Spezialisten aus München. Zur weiteren Auswertung und Einordnung der Spuren, Hinweise und Zeugenaussagen wurde eine Einheit der operativen Fallanalyse der Kriminalpolizei München in die Ermittlungen mit einbezogen. Vor einer Woche war ein 66-Jähriger erschossen in seiner Grundstückseinfahrt gefunden worden. Mehr Geld für die höchsten Jobs im Oberland. Dachdecker bekommen ab diesem Monat 3,4% mehr Lohn. Ein Geselle hat damit am Monatsende rund 130 Euro mehr auf dem Konto. Das teilt die IG Bau Oberbayern mit. Im Oberland arbeiten mehr als 300 Menschen im Dachdeckerhandwerk. Die Gewerkschaft betont, der Beruf sei anspruchsvoll. Dachdecker arbeiten bei Wind und Wetter und übernehmen unter anderem auch Dachdämmungen und die Installation von Solaranlagen. Das waren die Oberland-Nachrichten. 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
2: Danke dir, Max. Wir schauen weiter von den Nachrichten hin zum Oberlandwetter, das sich heute von einer grauen, ehrlich gesagt doch immer wieder mal recht zugezogenen und ungemütlichen Seite zeigt. Stellenweise kann es auch vereinzelt mal kurz nass werden. Die Temperaturen gehen jetzt langsam ein bisschen zurück. Heute Nacht sinken sie dann weiter auf 15 bis 9 Grad. Der 3-Tage-Trend fürs Oberland. Am Wochenende, Samstag, Sonntag, insgesamt weiter durchwachsen. Viele Wolken unterwegs, stellenweise wird es mal nass. Bei Spitzenwerten um die 21 Grad. Und erst am Montag, zum Start in die neue Woche, kommt die Sonne wieder öfter raus. Da wird es freundlicher, ein bisschen wärmer ebenfalls. Bei Spitzenwerten um die 23 Grad.
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2: Gleich 3 Minuten nach 5:30, Servus auf die Straßen. Es schaut inzwischen wieder deutlich besser aus, aber der Feierabendverkehr, ja, der sorgt ebenso für die üblichen Verzögerungen auf der B2 in Weilheim und auch in Starnberg und auf der B472 rund um Bad Tölz. Ganz egal, wo ihr da gerade unterwegs seid, plant jeweils mal gute 5 Minuten mehr Zeit ein. Die werdet ihr im Zweifel brauchen.
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2: Und vergesst mir auch bitte nicht die neuesten Blitzer. In Spatzenhausen in der Ortsdurchfahrt wird fotografiert. Geretsried, die Böhmerwaldstraße, das ist eine 30er-Zone. Dann in Murnau auf der B2 am Tunnel. Wolfratshausen, die Königsdorfer Straße. Griesen, die Ortsdurchfahrt, das ist die B23. Und Weilheim, wenn ihr Richtung Deutenhausen unterwegs seid. Hat sich da was geändert? Habt ihr noch irgendwas Neues gesehen? Dann sagt's uns. Ruft einfach an oder schickt eine Nachricht durch per WhatsApp. Oder auch gern über die Bayerische Oberland-App. Dankeschön und euch eine gute und sichere Fahrt.
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2: Servus benannt und da geht's weiter, immer weiter mit dem Radio Oberland Deutschtag. Den ganzen Tag über streuen wir großartige deutschsprachige Musik hier ins Programm ein. Und auch der hier gehört natürlich mit dazu. Ist einfach ein Stück Musikkult, möchte ich fast schon sagen. Sehr zurückgenommen, aber dadurch auch ganz besonders. Ein gewisser Joachim Witt reitet hier durchs Programm. Der Goldene Reiter. Ganz genau 5 Minuten nach 5:30. Habt einen wunderschönen Freitagabend hier in der Heimat. Hello.

0: Texas und Inner Smile hier bei uns bei Radio Oberland, am Radio Oberland Deutschtag, um genau zu sein. Den ganzen Tag über streuen wir immer wieder großartige deutschsprachige Musik hier ins Programm ein. Und auch wir vom Radio Oberland Team, also ich und meine Kolleginnen und Kollegen, durften ebenfalls den ein oder anderen Wunsch äußern. Und jetzt habe ich wieder einen für euch dabei. Und zwar von Kollege Patrick Hoffmann.
1: Hallo zusammen, hier ist Patrick Hoffmann von Radio Oberland und ich freue mich wie ein kleiner Junge, dass ich mir heute auch ein Lied wünschen darf. Und wir drehen die Zeit ein bisschen zurück, um genau zu sein, 30 Jahre und wir gehen nach 1996 vom Oberland nach Hamburg. Richtig cooles Teil, freue ich mich sehr drauf. Fettes Brot und Jein ist mein Wunsch für den Deutschtag heute bei Radio Oberland.

0: 10 Minuten vor 6 an diesem Freitag. Hier ist Radio Oberland am Deutschtag. Und ihr macht ganz, ganz fleißig mit. Vielen lieben Dank dafür. Ihr schickt mir immer wieder großartige Wünsche durch. Und nachdem es gerade eben ein bisschen, sagen wir mal, ein bisschen fetziger war, gehen wir es jetzt ein bisschen entspannter und ruhiger an. Mit einem Radio Oberland Heimathit, gewünscht von der Luisa. Ein musikalischer Gruß aus Südtirol in diesem Fall. Der Max von Milland. Und das Einzige für euren Start rein in diesen Freitag-Feierabend.
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0: Was wunderbar Ruhiges aus den Radio Oberland Heimathits der Max von Milland, das Ohrensäge. Ganz genau 17.53 Uhr haben wir's und in genau dieser Stimmung will ich mit euch gleich bleiben. Denn ich habe da noch einen Wunsch für euch dabei, für unseren Radio Oberland Deutschtag von einem gewissen Udo Lindenberg. Hinterm Horizont, das gibt's gleich für euch.
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3: Ich bin Dominik Schweiger. Wer einen Skoda fährt, sollte mal bei seinem Autohändler anrufen. Der tschechische Autobauer ruft weltweit nämlich 1,7 Millionen Fahrzeuge zurück, 370.000 davon alleine in Deutschland. Grund ist laut Kraftfahrtbundesamt offenbar das gleiche Problem wie bei VW, Audi und Seat. Eine Schraube in der Lenkung kann abreißen und die Lenkung dann ausfallen lassen. Mit einem Bürgerfest haben in Bremen die zentralen Feierlichkeiten zum Tag der Deutschen Einheit begonnen. Es gibt Konzerte, Theater und Informationsstände aller Bundesländer. Auch beispielsweise der Bundesrat oder das Bundesverfassungsgericht stellen ihre Arbeit vor. Morgen folgt dann der offizielle Festakt. Bis Sonntag sind im ganzen Land hunderte Veranstaltungen geplant. Benzin und Diesel werden weltweit ja immer teurer, deswegen haben sich die G7-Chefs, darunter auch Kanzler Merz, heute per Video zusammengeschaltet. Ihr Plan, 100 Millionen Barrel Rohöl sollen aus der Notreserve auf den Markt kommen, ab sofort und über 4 Monate verteilt. Die endgültige Entscheidung trifft aber die Internationale Energieagentur. In München hat der Prozess um einen großen Drogenschmuggel in der JVA Stadelheim begonnen. 5 Männer müssen sich verantworten, darunter auch ein Seelsorger. Häftlinge haben sich Drogen per Brief schicken lassen. Normales Papier, getränkt mit der Droge Spice, eine Seite für 400 Euro. Der Seelsorger hat gestanden, Handys geschmuggelt zu haben, um seine Schulden und eine Abnehmspritze zu finanzieren. Auch 2 weitere Angeklagte haben ihre Beteiligung bereits eingeräumt.
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4: Letzte große Rundfahrtrunde auf dem Staffelsee. Mit diesem Wochenende endet der Sommerfahrplan der Staffelseeschifffahrt. Bis dahin sind noch beide Schiffe, die MS Seehausen und die Staffelseherin, für Rundfahrten unterwegs. Ab Montag gilt der reduzierte Nachsaisonfahrplan. Dann bietet nur noch die MS Seehausen Rundfahrten an. Die Saison läuft noch bis zum 1. November. Im kommenden Jahr steht dann ein besonderes Jubiläum an. Die Staffelseeschifffahrt wird 100 Jahre alt. Die Planungen zu den Feierlichkeiten laufen bereits. Aus Murnau am Staffelsee, Florian Buchloh.
5: Wir drehen also am Wochenende nochmal ganz gemütlich eine Runde über den Staffelsee und schauen jetzt auf das passende Oberlandwetter. Danke dir, Flo. Denn, so ehrlich müssen wir sein, so die richtige

0: Am Montag, der schaut wieder ein bisschen anders aus, die Sonne kommt öfter raus und dementsprechend wird es auch ein kleines bisschen wärmer.
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0: 6:03, Servus auf die Straßen. Es ist weiterhin ein bisschen mehr los auf der B2 in Starnberg und auch in Weilheim und auf der B472 und der B13 rund um Bad Tölz. Ganz egal, wo ihr da gerade unterwegs seid, plant jeweils gute 3 bis sogar 5 Minuten mehr Zeit ein. Die neuesten Blitzer weiterhin in Spatzenhausen in der Ortsdurchfahrt, dann in Geretsried die Böhmerwaldstraße, Murnau die Ortsdurchfahrt am Tunnel. Dann in Wolfratshausen auf der Königsdorfer Straße, Griesen die Ortsdurchfahrt, Weilheim Richtung Deutenhausen und Seeshaupt hier an der Tankstelle. Hat sich da was geändert? Habt ihr noch was gesehen? Dann sagt's uns, ruft einfach kurz an oder schickt eine Nachricht durch. Geht auch ganz einfach per WhatsApp oder jederzeit über die Bayerische Oberland-App. Dankeschön und euch eine gute und vor allem eine sichere Fahrt mit uns.
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0: Servus beinand, schön, dass ihr mit dabei seid. Heute an diesem Radio Oberland Deutschtag. Den ganzen Tag über streuen wir schon immer wieder großartige deutschsprachige Musik ein. Und ihr habt noch einige Wünsche auf der Liste. Ich muss echt schauen, dass ich die noch alle hinkriege. Aber ich bin zuversichtlich, wir sollten das so langsam dann doch noch abrunden können. Gleich unter anderem mit eine ganz besondere Nummer, die ich für euch parat habe, möchte ich aber noch nicht verraten. Lasst euch überraschen. Na, jetzt hätte ich fast zu viel gesagt. Nein, wir starten jetzt ganz entspannt rein mit einer relativ jungen, aber sehr erfolgreichen deutschen Band, nämlich Annenmay Kantereit. Und oft gefragt für euren Freitagfeierabend.

Der großartige Nick Kershaw. Wouldn't it be good an diesem Freitag, an diesem 2. Oktober hier bei Radio Oberland, an dem wir ja gesagt haben, meldet euch bei uns. Habt ihr eine ganz besondere Geschichte zu einem deutschsprachigen Song? Welchen Song wollt ihr bei unserem Radio Oberland Deutschtag unbedingt hören? Ganz viele von euch haben mitgemacht. Vielen lieben Dank dafür. Hat bis hierhin schon mal wahnsinnig viel Spaß gemacht. Und auch die Sophia hat sich noch gemeldet. Hat gerade eben hier eine WhatsApp ins Studio geschickt, hat gesagt, hallo liebes Radio Oberland Team, ein großes Lob für diese tolle Auswahl. Dankeschön dafür. Und ich habe auch noch einen Wunsch von Austria Dreier. I am from Austria. Hab's jetzt mal ein bisschen sehr überspitzt ausgesprochen. Und zwar auch gern in der Live-Version, hat die Sophia gesagt. Habe ich kurz kramen müssen, bin ich ehrlich. Aber was unser Radio Oberland Musikarchiv alles hergibt, es ist immer wieder der Wahnsinn. Deswegen jetzt genießen. Liebe Sophia und alle anderen bei uns im Oberland, das ist I Am From Austria. Für euren Freitagabend an diesem Radio Oberland Deutschtag.

Gerade eben war es soweit, beim Radioballern Deutschtag haben wir einen kleinen Ausflug rüber nach Österreich gemacht. Ja, es geht ja um deutschsprachige Musik heute. Und ich bin ganz ehrlich, so ein kleiner Urlaub zwischendrin ist doch was Schönes, oder? Deswegen gehen wir mit dem auch in die Verlängerung und schauen nochmal rüber zu unseren österreichischen Freunden, genauer gesagt zum Falco. Nach Wien geht's, Vienna Calling, für euren Freitagfeierabend. Schön, dass ihr mit dabei seid.

0: Vom Falco geht's hier bei Radio Oberland am Deutschtag weiter zum nächsten Wunsch, und zwar zum Doni. Der hat sich bei mir gemeldet, hat gesagt, ich hätte so gern auch noch einen Wunsch erfüllt, und zwar Weili die Mock. Erstmal, Doni, danke dir für das Kompliment. Nein, natürlich nicht, der Song ist gemeint, aber den wollen wir natürlich auch in voller Länge genießen. Und das machen wir gleich in genau 2 Minuten.
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1: Um 18.30 Uhr mit Max Strowitzki. Guten Abend. Drei tatverdächtige Personen konnten vorläufig festgenommen werden. Nach einem Einbruch in ein Waffengeschäft in Innsbruck und einer Großfahndung im Raum Mittenwald hat die Polizei außerdem zahlreiche Gewehre sichergestellt. Zunächst hatten die Beamten zwei Männer im Alter von 30 und 34 Jahren gefasst. Später war noch ein weiterer Verdächtiger festgenommen worden. Die Männer waren nach dem Einbruch mit einem Auto über die Grenze nach Deutschland geflüchtet. In Mittenwald kam es zu einem Unfall und die Verdächtigen flüchteten zu Fuß weiter. Über dem Oberland ist gerade ordentlich was los. Millionen Zugvögel sind auf dem Weg in den Süden. Anfang Oktober erreicht der Vogelzug seinen Höhepunkt. Einige Arten sind zwar schon weg, der Großteil zieht aber jetzt erst los, erklärt Angelika Nelson vom Landesbund für Vogel- und Naturschutz.
2: Jetzt ist gerade wirklich so der Höhepunkt der Zugzeit bei Vögeln. Vor allem, wenn man jetzt denkt an die größeren, auch Kraniche oder Gänse, die ziehen jetzt. Und es hängt dann auch davon ab, wie weit die Arten eigentlich ziehen, weil manche Vögel ziehen vielleicht nur bis in den Mittelmeerraum und andere, die Langstreckenzieher, die ziehen weiter bis nach Afrika.
1: Der LBV lädt an diesem Wochenende bei der europaweiten Aktion Euro Birdwatch dazu ein, den Vogelzug zu beobachten, zu zählen und die gesammelten Daten zu melden. Alle Infos zur Aktion findet ihr bei uns im Netz. Blaulicht und Hubschrauber sorgen am Wochenende im Oberland für ungewohnte Bilder und Geräusche. Im Landkreis Landsberg trainiert der Wasserrettungszug Oberbayern mit rund 60 Einsatzkräften und 10 Fahrzeugen verschiedene Szenarien. Zusätzlich gibt es am Samstag eine Hubschrauberübung von Bergwacht und Luftrettung in Kochel. Vor allem rund um Kohlleite, Zwieselschrofen und Stutzenstein kann es deshalb zu Hubschrauberlärm kommen. Der neue Präsident des Eishockey-Weltverbands IIHF kommt aus dem Oberland und heißt Franz Reindl. Der 71-Jährige aus Garmisch-Partenkirchen setzte sich heute beim Kongress des Verbands gegen 8 Kontrahenten durch. Vor 5 Jahren hatte sich der ehemalige DEB-Präsident schon mal um das Amt beworben, scheiterte jedoch bei der Wahl. Er ist erst der zweite deutsche IIHF-Präsident nach Günter Sabetzky. Das waren die Oberland-Nachrichten. 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
3: Danke dir, Max. Wir schauen weiter aufs Oberlandwetter und da auf die aktuellen Temperaturen, die sich im Moment so um die 15, 16 Grad rumbewegen. Insgesamt ist es aber doch inzwischen ein bisschen frischer und heute Nacht geht es immer weiter runter auf knapp 9 Grad. Der 3-Tage-Trend fürs Oberland. Am Wochenende viele Wolken unterwegs, Maximalwerte um die 21 Grad und stellenweise kann es auch mal kurz nass werden. Am Montag wiederum kommt die Sonne öfter raus und dementsprechend wird es auch wieder ein kleines bisschen wärmer.
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3: 3 Minuten nach 6:30. Servus auf die Straßen. Es ist noch ein bisschen mehr los auf der B2 in Starnberg. Immer wieder mal stockender Verkehr. Wenn ihr da 3 bis 5 Minuten mehr Zeit einplant, dann seid ihr aber eigentlich auf der sicheren Seite.
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3: Die Barbara hat sich gerade gemeldet. Mit einer Blitzebestätigung aus Spatzenhausen in der Ortsdurchfahrt wird fotografiert. Barbara, danke dir. In Geretsried ebenfalls noch ein Blitzer. Böhmerwaldstraße, da ist eine 30er-Zone. Murnau, die Ortsdurchfahrt am Tunnel. Wolfratshausen, die Königsdorfer Straße. Oder auch in Weilheim Richtung Deutenhausen. Hat sich da was geändert? Habt ihr noch was gesehen? Dann sagt's uns. Ruft einfach an oder schickt uns eine Nachricht durch per WhatsApp oder auch gern über die Bayerische Oberland-App. Dankeschön und euch weiterhin eine gute und vor allem eine sichere Fahrt.
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3: Servus beieinander, schön, dass ihr mit dabei seid und vor allem so tatkräftig mitmacht bei uns beim Deutschtag. Den ganzen Tag schon über streuen wir immer wieder großartige deutschsprachige Songs ein. Und ich muss ehrlich sagen, ich habe noch einiges auf der Liste. Ich muss echt schauen, dass ich es hinkriege. Es ist sehr, sehr viel, was noch zu tun ist. Aber wir geben natürlich unser Bestes. Jetzt unter anderem mit Herbert Grönemeyer. Und Musik nur, wenn sie laut ist. Für euren Start in diesen Freitag-Feierabend. Habt eine gute Zeit hier bei uns im Oberland.
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0: Hier ist Radio Oberland an diesem Freitag. Schön, dass ihr mit dabei seid, dass wir gemeinsam jetzt wieder schauen, wie wir eigentlich den Sommer nochmal in die Verlängerung schicken können. Ja, richtig gehört, genau das haben wir vor.
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0: Zugegebenermaßen, die richtig heißen Tage bei uns im Oberland, die liegen jetzt hinter uns, aber das heißt ja nicht, dass wir den Sommer schon abhaken müssen. 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Wir drücken euch die Daumen und wünschen euch weiterhin einen sehr schönen Freitagabend. Servus Bernd.

0: Freitagabend, der 2. Oktober. Hier ist Radio Oberland mit mir, Flo Kern. Schön, dass ihr mit dabei seid. Wir haben es inzwischen kurz vor 7. Heißt also, gleich in wenigen Minuten bekommt ihr von uns wieder alles Wichtige hier aus der Heimat, Bayern, Deutschland und der Welt präsentiert. Die Nachrichten warten gleich um 19 Uhr.
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3: Ich bin Dominik Schweiger. Weltweit soll der Sprit an den Tankstellen günstiger werden und um das zu erreichen, greifen die G7-Staaten wie Deutschland, Frankreich und die USA auf die Ölnotreserven zurück. Ab sofort und über 4 Monate sollten 100 Millionen Barrel Rohöl freigegeben werden. Etwas, das in den letzten 60 Jahren erst 6-mal passiert ist. Tina Eck berichtet.
4: Damit ist ein von Präsident Trump angedrohter Diesel-Exportstopp erstmal vom Tisch. Nach dem Nahen Osten sind die USA nämlich Europas wichtigster Lieferant von Diesel. Nun soll die Freigabe der Reserven mit der Internationalen Energieagentur IEA abgestimmt werden, um möglicherweise zusätzliche Dieselfreigaben zu prüfen. Die endgültige Entscheidung liegt bei der Energieagentur.
3: Vom Tanken zur Versicherung bei Unfällen mit Leasingautos sollen künftig dieselben Regeln gelten wie bei privaten Wagen. Das plant Justizministerin Hubig. Bisher ist es nämlich so, dass Leasingfirmen vollen Schadensersatz vom Unfallverursacher verlangen konnten, auch wenn der Leasingfahrer mitschuldig war. Gleichzeitig sollen die Mindestversicherungssummen bei der Kfz-Haftpflicht verdoppelt werden auf bis zu 15 Millionen Euro. Dadurch könnten die Versicherungen etwas teurer werden. Die Zuckersteuer ist noch nicht abgeschrieben, zumindest wenn es nach der Bundesregierung geht. Erst gestern hatte das Kanzleramt einen Entwurf von Finanzminister Klingbeil gestoppt, der vorsieht, dass auf zuckerhaltige Getränke eine Steuer erhoben werden soll. Die Regierung hat jetzt klargestellt, sie halte grundsätzlich daran fest. Wie diese Steuer genau aussehen soll, wird noch zwischen den Ministerien abgestimmt. Weltweit haben letztes Jahr 5,8 Millionen geflüchtete Kinder keine Schule besuchen können. Das ist fast jedes zweite. Das zeigt ein neuer Bericht eines UN-Flüchtlingshilfswerks. Und es schiebt auch eine Warnung hinterher, weil im humanitären Bereich das Geld gekürzt wird, dürfte die Zahl der betroffenen Kinder noch weiter steigen. Bildung sei aber die Grundlage für die Integration und die Zukunft dieser Kinder.
5: Heute Nacht sind wieder viele Wolken unterwegs im Oberland und die Temperaturen, die bewegen sich im Bereich zwischen 15 und 9 Grad. Der 3-Tage-Trend fürs Oberland. Am Wochenende zieht es immer wieder mal zu, stellenweise kann es auch nass werden, bei maximal 21 Grad. Erst am Montag, zum Start in die neue Woche, kommt dann die Sonne wieder vereinzelt öfter raus und die Temperaturen klettern wieder auf bis zu 23 Grad.
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1: Ich bin Dominik Schweiger. Weltweit soll der Sprit an den Tankstellen günstiger werden und um das zu erreichen, greifen die G7-Staaten wie Deutschland, Frankreich und die USA auf die Ölnotreserven zurück. Ab sofort und über 4 Monate sollten 100 Millionen Barrel Rohöl freigegeben werden. Etwas, das in den letzten 60 Jahren erst 6-mal passiert ist. Tina Eck berichtet.
2: Damit ist ein von Präsident Trump angedrohter Diesel-Exportstopp erstmal vom Tisch. Nach dem Nahen Osten sind die USA nämlich Europas wichtigster Lieferant von Diesel. Nun soll die Freigabe der Reserven mit der Internationalen Energieagentur IEA abgestimmt werden, um möglicherweise zusätzliche Dieselfreigaben zu prüfen. Die endgültige Entscheidung liegt bei der Energieagentur.
1: Vom Tanken zur Versicherung bei Unfällen mit Leasingautos sollen künftig dieselben Regeln gelten wie bei privaten Wagen. Das plant Justizministerin Hubig. Bisher ist es nämlich so, dass Leasingfirmen vollen Schadensersatz vom Unfallverursacher verlangen konnten, auch wenn der Leasingfahrer mitschuldig war. Gleichzeitig sollen die Mindestversicherungssummen bei der Kfz-Haftpflicht verdoppelt werden auf bis zu 15 Millionen Euro. Dadurch könnten die Versicherungen etwas teurer werden.
3: Es sind einige Wolken heute Nacht unterwegs und die Temperaturen bei uns im Oberland, die bewegen sich im Bereich zwischen 15 und stellenweise auch nur 9 Grad. Der 3-Tage-Trend fürs Oberland. Am Wochenende, Samstag, Sonntag zieht's immer wieder zu und stellenweise kann es auch mal einen kurzen Schauer geben, bei Maximalwerten um die 21 Grad. Am Montag kommt dann wieder öfter die Sonne raus, es wird ein bisschen freundlicher, bei Spitzenwerten um die 23 Grad. 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
1: Ich bin Dominik Schweiger. Tanken ist seit gestern spürbar günstiger. Schon einen Tag, nachdem der neue Tankrabatt eingeführt wurde, sind die Spritpreise im Schnitt um knapp 13 Cent pro Liter gefallen. Laut Bundeskartellamt geben die Tankstellen die Steuersenkung von rund 17 Cent fast komplett an die Kundinnen und Kunden weiter. Die Steuersenkung auf Diesel und Super gilt noch bis Ende des Jahres. Teilweise über 40 Grad im Juli und August und ein bisher sehr heißer September. Dass der Sommer dieses Jahr ungewöhnlich warm war, hat jeder gemerkt. Der EU-Klimadienst Copernicus hat jetzt veröffentlicht, in Westeuropa war es der heißeste Sommer überhaupt. Außerdem führten alle europäischen Flüsse sehr wenig Wasser. Die mittleren Abflussmengen waren so gering wie seit mehr als 30 Jahren nicht mehr. Die bislang letzte Insolvenz liegt erst gut 2,5 Jahre zurück. Nun ist die Warenhauskette Galeria schon wieder pleite. Wie es für die Beschäftigten weitergeht, ist unklar. Tanja Wagner berichtet.
2: Experten glauben, dass Galeria durchaus noch eine Zukunft haben könnte. Allerdings müssten dazu nochmal Dutzende Filialen geschlossen werden und ein Eigentümer her, der nicht nur kurzfristige finanzielle Interessen verfolgt. Die rund 12.000 Beschäftigten müssen unterdessen nicht nur um ihre Zukunft bangen, sondern auch ihren nächsten Gehaltscheck. Denn weil die Warenhauskette wegen der letzten Pleite vor 2 Jahren noch unter Beobachtung steht, ist nicht klar, ob erneut Insolvenzgeld gezahlt wird.
1: Die Kampenwand ist ein beliebter Ausflugsort im Chiemgau. Seit Jahren gibt's Streit darüber, ob dort eine neue Seilbahn gebaut werden soll. Der Bayerische Verwaltungsgerichtshof hat jetzt mit Ja entschieden und damit eine Klage des Bund Naturschutz überwiegend abgewiesen. Mit einer Ausnahme, das streng geschützte Birkhuhn muss geschützt bleiben. Deshalb muss das Landratsamt über 79 geplante Sonderfahrten pro Jahr nochmal neu entscheiden.
3: Heute Nacht sind wieder viele Wolken unterwegs im Oberland und die Temperaturen, die bewegen sich im Bereich zwischen 15 und 9 Grad. Der 3-Tage-Trend fürs Oberland. Am Wochenende zieht es immer wieder mal zu, stellenweise kann es auch nass werden, bei maximal 21 Grad. Erst am Montag zum Start in die neue Woche kommt dann die Sonne wieder vereinzelt öfter raus und die Temperaturen klettern wieder auf bis zu 23 Grad.
4: Ja!

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1: Ich bin Dominik Schweiger. Tanken ist seit gestern spürbar günstiger. Schon einen Tag, nachdem der neue Tankrabatt eingeführt wurde, sind die Spritpreise im Schnitt um knapp 13 Cent pro Liter gefallen. Laut Bundeskartellamt geben die Tankstellen die Steuersenkung von rund 17 Cent fast komplett an die Kundinnen und Kunden weiter. Die Steuersenkung auf Diesel und Super gilt noch bis Ende des Jahres. Die Kampenwand ist ein beliebter Ausflugsort im Chiemgau. Seit Jahren gibt's Streit darüber, ob dort eine neue Seilbahn gebaut werden soll. Der Bayerische Verwaltungsgerichtshof hat jetzt mit Ja entschieden und damit eine Klage des Bund Naturschutz überwiegend abgewiesen. Mit einer Ausnahme, das streng geschützte Birkhuhn muss geschützt bleiben. Deshalb muss das Landratsamt über 79 geplante Sonderfahrten pro Jahr nochmal neu entscheiden.
2: Es sind einige Wolken heute Nacht unterwegs und die Temperaturen bei uns im Oberland, die bewegen sich im Bereich zwischen 15 und stellenweise auch nur 9 Grad. Der 3-Tage-Trend fürs Oberland. Am Wochenende, Samstag, Sonntag zieht's immer wieder zu und stellenweise kann es auch mal einen kurzen Schauer geben, bei Maximalwerten um die 21 Grad. Am Montag kommt dann wieder öfter die Sonne raus, es wird ein bisschen freundlicher, bei Spitzenwerten um die 23 Grad.

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1: Ich bin Dominik Schweiger. Benzin und Diesel werden weltweit ja immer teurer. Deswegen haben sich die G7-Chefs, darunter auch Kanzler Merz, heute per Video zusammengeschaltet. Ihr Plan, 100 Millionen Barrel Rohöl sollen aus der Notreserve auf den Markt kommen. Ab sofort und über 4 Monate verteilt. Die endgültige Entscheidung trifft aber die Internationale Energieagentur. Deutschland feiert morgen 36 Jahre Wiedervereinigung. Die offiziellen Feierlichkeiten zum Tag der Deutschen Einheit laufen bereits seit heute. In Bremen steigt seit dem Nachmittag ein großes Bürgerfest. Der offizielle Teil folgt dann morgen. In ganz Deutschland sind mehr als 700 Veranstaltungen geplant. Thomas Bliskin berichtet.
2: Erwartet werden rund 400.000 Besucherinnen und Besucher. In der Innenstadt und am Weserufer gibt es kostenlose Konzerte, Diskussionen, Führungen und Ausstellungen. Auch Bundesrat, Bundestag, Bundesregierung und Bundesverfassungsgericht stellen ihre Arbeit vor. Das Motto der Feierlichkeiten lautet: Viele Stärken, ein Land.
1: Bayern reagiert auf die schlechten Ergebnisse der jüngsten PISA-Studie mit mehr Unterricht an den Grundschulen. Wie das Kultusministerium mitgeteilt hat, soll es in den kommenden Jahren insgesamt 6 weitere Stunden pro Woche geben für Mathe, Deutsch, Sport und Musik. Wie das genau aussehen soll, wird derzeit noch erarbeitet. Ersten Schätzungen zufolge braucht es dafür innerhalb von 2 Jahren 1.300 weitere Lehrkräfte. Die deutschen Sportlerinnen und Sportler sollen wieder mehr Medaillen auf Eis und Schnee gewinnen. Dafür pumpt der Bund jetzt mehr Geld in den deutschen Wintersport. Die Spitzenverbände bekommen laut Bundeskanzleramt im kommenden Jahr über 30 Millionen Euro vom Bund, um sich auf die Olympischen Winterspiele 2030 in den französischen Alpen vorzubereiten. Das Ziel: Deutschland soll im Medaillenspiegel wieder unter die Top 3 kommen.
3: Heute Nacht sind wieder viele Wolken unterwegs im Oberland und die Temperaturen, die bewegen sich im Bereich zwischen 15 und 9 Grad. Der 3-Tage-Trend fürs Oberland. Am Wochenende zieht es immer wieder mal zu, stellenweise kann es auch nass werden, bei maximal 21 Grad. Erst am Montag, zum Start in die neue Woche, kommt dann die Sonne wieder vereinzelt öfter raus und die Temperaturen klettern wieder auf bis zu 23 Grad.

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1: Ich bin Dominik Schweiger. Benzin und Diesel werden weltweit ja immer teurer. Deswegen haben sich die G7-Chefs, darunter auch Kanzler Merz, heute per Video zusammengeschaltet. Ihr Plan, 100 Millionen Barrel Rohöl sollen aus der Notreserve auf den Markt kommen. Ab sofort und über 4 Monate verteilt. Die endgültige Entscheidung trifft aber die Internationale Energieagentur. Bayern reagiert auf die schlechten Ergebnisse der jüngsten PISA-Studie mit mehr Unterricht an den Grundschulen. Wie das Kultusministerium mitgeteilt hat, soll es in den kommenden Jahren insgesamt 6 weitere Stunden pro Woche geben für Mathe, Deutsch, Sport und Musik. Wie das genau aussehen soll, wird derzeit noch erarbeitet. Ersten Schätzungen zufolge braucht es dafür innerhalb von 2 Jahren 1.300 weitere Lehrkräfte.
2: Es sind einige Wolken heute Nacht unterwegs und die Temperaturen bei uns im Oberland, die bewegen sich im Bereich zwischen 15 und stellenweise auch nur 9 Grad. Der 3-Tage-Trend fürs Oberland. Am Wochenende, Samstag, Sonntag zieht es immer wieder zu und stellenweise kann es auch mal einen kurzen Schauer geben, bei Maximalwerten um die 21 Grad. Am Montag kommt dann wieder öfter die Sonne raus, es wird ein bisschen freundlicher, bei Spitzenwerten um die 23 Grad.

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1: Ich bin Hendrik Daum. Wer einen Skoda fährt, der sollte dringend bei seinem Autohändler anrufen. Der tschechische Autobauer ruft weltweit nämlich 1,7 Millionen Fahrzeuge zurück. 370.000 davon alleine hier bei uns in Deutschland. Grund ist laut Kraftfahrt-Bundesamt offenbar das gleiche Problem wie bei VW, Audi und Seat. Eine Schraube in der Lenkung kann abreißen und die Lenkung ausfallen lassen. Weltweit soll der Sprit an den Tankstellen günstiger werden und um das zu erreichen, greifen die G7-Staaten wie Deutschland, Frankreich und die USA auf Ölnotreserven zurück. Ab sofort und über 4 Monate sollen 100 Millionen Barrel Rohöl freigegeben werden. Tina Eck berichtet.
2: Damit ist ein von Präsident Trump angedrohter Diesel-Exportstopp erstmal vom Tisch. Nach dem Nahen Osten sind die USA nämlich Europas wichtigster Lieferant von Diesel. Nun soll die Freigabe der Reserven mit der Internationalen Energieagentur IEA abgestimmt werden, um möglicherweise zusätzliche Dieselfreigaben zu prüfen. Die endgültige Entscheidung liegt bei der Energieagentur.
1: Der beinahe Absturz der Fly-Dubai-Maschine nach Israel vor 2 Tagen gibt weiter Rätsel auf. Bekannt ist bislang nur, dass einer der Piloten im Cockpit mit einem Messer auf seinen Kollegen eingestochen hat und die Boeing offenbar zum Absturz bringen wollte. Seine Motive sind aber nach wie vor unbekannt. Inzwischen ermitteln die Behörden in den Vereinigten Arabischen Emiraten, weil das Flugzeug dort registriert war. Schülervertreterinnen und Vertreter in Frankreich distanzieren sich von der Gewalt bei den Protesten gegen die Bildungspolitik, rufen aber trotzdem zu weiteren Demonstrationen auf. Nach einem Treffen mit dem Bildungsminister sagte ein Vertreter, es gebe absolut widerliche Gewaltszenen, die aber von Außenstehenden ausgehen würden, nicht von den Gymnasiasten. Zuletzt waren tausende junge Menschen festgenommen worden.
3: Heute Nacht sind wieder viele Wolken unterwegs im Oberland und die Temperaturen, die bewegen sich im Bereich zwischen 15 und 9 Grad. Der 3-Tage-Trend fürs Oberland. Am Wochenende zieht es immer wieder mal zu, stellenweise kann es auch nass werden, bei maximal 21 Grad. Erst am Montag, zum Start in die neue Woche, kommt dann die Sonne wieder vereinzelt öfter raus und die Temperaturen klettern wieder auf bis zu 23 Grad.
4: Ja!

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1: Ich bin Hendrik Daum. Wer einen Skoda fährt, der sollte jetzt dringend bei seinem Autohändler anrufen, denn der tschechische Autobauer ruft weltweit 1,7 Millionen Fahrzeuge zurück, 370.000 davon alleine in Deutschland. Grund ist laut Kraftfahrtbundesamt offenbar das gleiche Problem wie bei VW, Audi und Seat. Eine Schraube in der Lenkung kann abreißen und die Lenkung dadurch ausfallen lassen. Und wir bleiben beim Thema Auto. Weltweit soll der Sprit an den Tankstellen günstiger werden. Und um das zu erreichen, greifen die G7-Staaten wie Deutschland, Frankreich und die USA auf Ölnotreserven zurück. Ab sofort und über 4 Monate sollen 100 Millionen Barrel Rohöl freigegeben werden. Tina Eck berichtet.
2: Damit ist ein von Präsident Trump angedrohter Diesel-Exportstopp erstmal vom Tisch. Nach dem Nahen Osten sind die USA nämlich Europas wichtigster Lieferant von Diesel. Nun soll die Freigabe der Reserven mit der Internationalen Energieagentur IEA abgestimmt werden, um möglicherweise zusätzliche Dieselfreigaben zu prüfen. Die endgültige Entscheidung liegt bei der Energieagentur.
3: Es sind einige Wolken heute Nacht unterwegs und die Temperaturen bei uns im Oberland, die bewegen sich im Bereich zwischen 15 und stellenweise auch nur 9 Grad. Der 3-Tage-Trend fürs Oberland. Am Wochenende, Samstag, Sonntag zieht es immer wieder zu und stellenweise kann es auch mal einen kurzen Schauer geben, bei Maximalwerten um die 21 Grad. Am Montag kommt dann wieder öfter die Sonne raus, es wird ein bisschen freundlicher, bei Spitzenwerten um die 23 Grad.

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1: Ich bin Hendrik Daum. In Bremen haben die zentralen Feiern zum morgigen Tag der Deutschen Einheit begonnen. Bis Sonntag läuft ein großes Bürgerfest mit Konzerten, Theater und Diskussionen. Es gibt Informationsstände aller Bundesländer, auch Institutionen wie der Bundesrat oder das Bundesverfassungsgericht stellen ihre Arbeit vor. Bremen erwartet mehr als 400.000 Festgäste. Wer einen Skoda fährt, der sollte jetzt dringend bei seinem Autohändler anrufen, denn der tschechische Autobauer ruft weltweit 1,7 Millionen Fahrzeuge zurück, 370.000 davon alleine in Deutschland. Grund ist laut Kraftfahrtbundesamt offenbar das gleiche Problem wie bei VW, Audi und Seat. Eine Schraube in der Lenkung kann abreißen und die Lenkung dadurch ausfallen lassen. Zum vierten Mal in nur 6 Jahren hat die Warenhauskette Galeria Insolvenz angemeldet. Die 12.000 Beschäftigten stehen vor einer völlig ungewissen Zukunft, kritisiert Verdi-Handelsvorständin Silke Zimmer. Sie spricht von haarsträubenden Managementfehlern. Tanja Wagner mit den Einzelheiten.
2: Die Warenhauskette habe nicht mal Gründe für die Insolvenz angegeben, ereifert sich Zimmer. Nachhaltige Investitionen, die die Zukunft der Standorte sichern, habe es in den letzten Jahren jedenfalls nicht gegeben. Die Beschäftigten bräuchten einen Plan und keine Nebelkerzen. Experten sind sich aber sicher, Galeria könnte auch diese Insolvenz und vielleicht noch eine weitere überstehen, mit weniger Filialen und dem richtigen Eigentümer. Auch brauche es ein neues Konzept mit Drittpartnern, wo Käufer nicht nur shoppen, sondern sich wohlfühlen und etwas erleben könnten.
1: Kreta und andere Inseln der Ägäis kämpfen zurzeit mit einem schweren Herbststurm und starken Regenfällen. Auf Rhodos wurde eine 58-jährige deutsche Touristin am Strand von einem Blitz getroffen und getötet. Ihr Ehemann erlitt nur leichte Verletzungen. An den Küsten wurden außerdem Autos ins Meer gespült, viele Brücken und Straßen sind zerstört. Der griechische Wetterdienst geht davon aus, dass das Unwetter noch mindestens 2 Tage anhalten wird. Jetzt am späten Abend, da gibt es größere Wolkenlücken, meist nur Richtung Mainfranken. Später in der Nacht, da zeigen sich aber öfter die Sterne. In der Früh, da kann in Niederungen dann sich Nebel bilden und die Werte, die gehen bis in der Früh runter auf 12 bis 6 Grad. Morgen zum Einheitsfeiertag ist es an der Donau und am Alpenrand teils länger neblig trüb. Sonst scheint aber häufig die Sonne. Die Temperaturen erreichen 18 bis 23 Grad.

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1: Ich bin Hendrik Daum. In Bremen haben die zentralen Feiern zum morgigen Tag der Deutschen Einheit begonnen. Bis Sonntag läuft ein großes Bürgerfest mit Konzerten, Theater und Diskussionen. Es gibt Informationsstände aller Bundesländer. Auch Institutionen wie der Bundesrat oder das Bundesverfassungsgericht stellen ihre Arbeit vor. Bremen erwartet mehr als 400.000 Festgäste. Wer einen Skoda fährt, der sollte jetzt dringend bei seinem Autohändler anrufen, denn der tschechische Autobauer ruft weltweit 1,7 Millionen Fahrzeuge zurück, 370.000 davon alleine bei uns in Deutschland. Grund ist laut Kraftfahrtbundesamt offenbar das gleiche Problem wie bei VW, Audi und Seat. Eine Schraube in der Lenkung kann abreißen und die Lenkung dadurch ausfallen lassen. Jetzt am späten Abend, da gibt es größere Wolkenlücken, meist nur Richtung Main. Franken. Später in der Nacht, da zeigen sich aber öfter die Sterne. In der Früh, da kann in Niederungen dann sich Nebel bilden und die Werte, die gehen bis in der Früh runter auf 12 bis 6 Grad. Morgen zum Einheitsfeiertag ist es an der Donau und am Alpenrand teils länger neblig trüb. Sonst scheint aber häufig die Sonne. Die Temperaturen erreichen 18 bis 23 Grad.

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1: Ich bin Hendrik Daum. In Bremen haben bereits gestern die zentralen Feiern zum heutigen Tag der Deutschen Einheit begonnen. Bis Sonntag läuft ein großes Bürgerfest mit Konzerten, Theater und Diskussionen. Es gibt Informationsstände aller Bundesländer. Auch Institutionen wie der Bundesrat oder das Bundesverfassungsgericht stellen ihre Arbeit vor. Bremen erwartet mehr als 400.000 Festgäste. Die Bundesregierung hat die Freigabe von Öl- und Dieselreserven durch die G7-Staaten begrüßt. Außenminister Wadefuhl sprach von einem guten Ergebnis. Deutschland habe von Anfang an auf eine einvernehmliche Regelung im G7-Rahmen gesetzt. Die Maßnahme soll helfen, die Versorgung zu sichern und die Märkte zu stabilisieren. Zuvor hatten sich die G7-Staaten darauf verständigt, bis zu 100 Millionen Barrel Diesel und Rohöl aus ihren Reserven freizugeben. Zum vierten Mal in nur 6 Jahren hat die Warenhauskette Galeria Insolvenz angemeldet. Die 12.000 Beschäftigten stehen vor einer völlig ungewissen Zukunft, kritisiert Verdi-Handelsvorständin Silke Zimmer. Sie spricht von haarsträubenden Managementfehlern. Tanja Wagner mit den Einzelheiten.
2: Die Warenhauskette habe nicht mal Gründe für die Insolvenz angegeben, ereifert sich Zimmer. Nachhaltige Investitionen, die die Zukunft der Standorte sichern, habe es in den letzten Jahren jedenfalls nicht gegeben. Die Beschäftigten bräuchten einen Plan und keine Nebelkerzen. Experten sind sich aber sicher, Galeria könnte auch diese Insolvenz und vielleicht noch eine weitere überstehen, mit weniger Filialen und dem richtigen Eigentümer. Auch brauche es ein neues Konzept mit Drittpartnern, wo Käufer nicht nur shoppen, sondern sich wohlfühlen und etwas erleben könnten.
1: Eine Warnlampe im Cockpit hat den Rückflug von Bayerns Ministerpräsident Söder aus Kroatien kurzfristig gestoppt. Der Start der Maschine in Zagreb wurde abgebrochen, weil ein mögliches Problem an einem Triebwerk angezeigt wurde. Zwischenzeitlich wurde eine Ersatzmaschine angefordert. Doch die Crew, die konnte den Fehler noch vor deren Eintreffen beheben. Söder und seine Delegation starteten schließlich mit dem ursprünglichen Flugzeug und landeten gestern rund 2 Stunden später als geplant sicher in München. Söder hatte zuvor den kroatischen Regierungschef Plenković getroffen. Im Moment, da zeigen sich immer öfter die Sterne am Himmel in den Niederungen, aber da bildet sich teils dichter Nebel. Die Werte gehen bis in der Früh runter auf 11 bis 6 Grad. Heute zum Einheitsfeiertag. Da ist es an der Donau und am Alpenrand teils länger neblig trüb, sonst scheint aber häufig die Sonne. Die Temperaturen, die erreichen 18 bis 23 Grad.

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1: Ich bin Hendrik Daum. In Bremen haben bereits gestern die zentralen Feiern zum heutigen Tag der Deutschen Einheit begonnen. Bis Sonntag läuft ein großes Bürgerfest mit Konzerten, Theater und Diskussionen. Es gibt Informationsstände aller Bundesländer. Auch Institutionen wie der Bundesrat oder das Bundesverfassungsgericht stellen ihre Arbeit vor. Bremen erwartet mehr als 400.000 Festgäste. Eine Warnlampe im Cockpit hat den Rückflug von Bayerns Ministerpräsident Söder aus Kroatien kurzfristig gestoppt. Der Start der Maschine in Zagreb wurde abgebrochen, weil ein mögliches Problem an einem Triebwerk angezeigt wurde. Zwischenzeitlich wurde eine Ersatzmaschine angefordert, doch die Crew konnte den Fehler noch vor deren Eintreffen beheben. Söder und seine Delegation starteten schließlich mit dem ursprünglichen Flugzeug und landeten rund 2 Stunden später als geplant gestern Abend sicher in München. Söder hatte zuvor den kroatischen Regierungschef Plenković getroffen. Im Moment, da zeigen sich immer öfter die Sterne am Himmel in den Niederungen, aber da bildet sich teils dichter Nebel. Die Werte gehen bis in der Früh runter auf 11 bis 6 Grad. Heute zum Einheitsfeiertag. Da ist es an der Donau und am Alpenrand teils länger neblig trüb, sonst scheint aber häufig die Sonne. Die Temperaturen, die erreichen 18 bis 23 Grad.
2: Ja.

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1: Ich bin Hendrik Daum. In Bremen haben bereits gestern die zentralen Feiern zum heutigen Tag der Deutschen Einheit begonnen. Bis Sonntag läuft ein großes Bürgerfest mit Konzerten, Theater und Diskussionen. Es gibt Informationsstände aller Bundesländer. Auch Institutionen wie der Bundesrat oder das Bundesverfassungsgericht stellen ihre Arbeit vor. Bremen erwartet mehr als 400.000 Festgäste. Die 7 führenden Industriestaaten, darunter Deutschland, Frankreich und die USA, wollen große Mengen an Diesel und Rohöl freigeben, um den hohen Energiekosten entgegenzuwirken. Die Rede ist von einer Menge bis zu 100 Millionen Barrel. Die Freigabe soll unverzüglich anlaufen. Die jüngste Energiekrise geht vor allem auf den Iran-Krieg zurück. Er beeinträchtigt seit Monaten die Öllieferungen aus der Golfregion. Wer einen Skoda fährt, der sollte jetzt dringend bei seinem Autohändler anrufen, denn der tschechische Autobauer ruft weltweit 1,7 Millionen Fahrzeuge zurück, 370.000 davon alleine bei uns in Deutschland. Grund ist laut Kraftfahrtbundesamt offenbar das gleiche Problem wie bei VW, Audi und Seat. Eine Schraube in der Lenkung kann abreißen und die Lenkung dadurch ausfallen lassen. Kreta und andere Inseln der Ägäis kämpfen zurzeit mit einem schweren Herbststurm und starken Regenfällen. Auf Rhodos wurde eine 58-jährige deutsche Touristin am Strand von einem Blitz getroffen und getötet. Ihr Ehemann erlitt nur leichte Verletzungen. An den Küsten wurden außerdem Autos ins Meer gespült. Viele Brücken und Straßen sind zerstört. Der griechische Wetterdienst geht davon aus, dass das Unwetter noch mindestens 2 Tage anhalten wird. Im Moment, da zeigen sich immer öfter die Sterne am Himmel in den Niederungen, aber da bildet sich teils dichter Nebel. Die Werte gehen bis in der Früh runter auf 11 bis 6 Grad. Heute zum Einheitsfeiertag. Da ist es an der Donau und am Alpenrand teils länger neblig trüb, sonst scheint aber häufig die Sonne. Die Temperaturen, die erreichen 18 bis 23 Grad.

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1: Ich bin Hendrik Daum. In Bremen haben bereits gestern die zentralen Feiern zum heutigen Tag der Deutschen Einheit begonnen. Bis Sonntag läuft ein großes Bürgerfest mit Konzerten, Theater und Diskussionen. Es gibt Informationsstände aller Bundesländer. Auch Institutionen wie der Bundesrat oder das Bundesverfassungsgericht stellen ihre Arbeit vor. Bremen erwartet mehr als 400.000 Festgäste. Die 7 führenden Industriestaaten, darunter Deutschland, Frankreich und die USA, wollen große Mengen an Diesel und Rohöl freigeben, um den hohen Energiekosten entgegenzuwirken. Die Rede ist von einer Menge bis zu 100 Millionen Barrel. Die Freigabe soll unverzüglich anlaufen. Die jüngste Energiekrise geht vor allem auf den Iran-Krieg zurück. Er beeinträchtigt seit Monaten die Öllieferungen aus der Golfregion. Im Moment, da zeigen sich immer öfter die Sterne am Himmel in den Niederungen, aber da bildet sich teils dichter Nebel. Die Werte gehen bis in der Früh runter auf 11 bis 6 Grad. Heute zum Einheitsfeiertag. Da ist es an der Donau und am Alpenrand teils länger neblig, trüb, sonst scheint aber häufig die Sonne. Die Temperaturen, die erreichen 18 bis 23 Grad. Ja.

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1: Ich bin Hendrik Daum. Heute ist der Tag der deutschen Einheit. In diesem Jahr ist Bremen Gastgeber der offiziellen Feiern. Zum Festakt werden viele Ehrengäste erwartet, darunter Bundespräsident Steinmeier, Bundeskanzler Merz und Bundestagspräsidentin Klöckner. Ronny Thorau berichtet.
2: Schauspielerin Katja Riemann moderiert den zentralen Festakt in Bremen. Auch gibt's ein großes Bürgerfest und am Abend treten Bands und Künstler wie die Fanta 4, Flo Mega und Mia auf. Hunderttausende werden erwartet. Gerade in der heutigen Zeit empfinden es viele Politiker als wichtig, den Zusammenhalt in der Gesellschaft zu feiern. Auch wenn vieles immer noch nicht gleich sei. Einkommen, Vermögen, Renten sind 36 Jahre nach der deutschen Einheit im Osten nach wie vor oft niedriger als im Westen.
1: Nach der wiederholten Drohung mit einem Exportverbot für Diesel hat US-Präsident Trump jetzt erklärt, er habe das nicht ernst gemeint. Ein Verbot habe niemals wirklich zur Debatte gestanden und er werde ein solches auch nicht verhängen. Der Präsident sagte außerdem, die USA hätten sehr gute Beziehungen zu Europa. Die G7-Staaten hatten sich zuvor auf die Freigabe von 100 Millionen Barrel Rohöl und Diesel aus ihren strategischen Reserven geeinigt. Damit reagierte das G7-Bündnis auf Trumps Druck, das Rohöl- und Dieselangebot zu erhöhen. Nach dem erneuten Insolvenzantrag der Warenhauskette Galeria hat der Gesamtbetriebsrat vom Management verlangt, über die Lage aufzuklären. Es werde mit allen zur Verfügung stehenden Mitteln für den Erhalt der Arbeitsplätze gekämpft, heißt es. Der Geschäftsbetrieb in den 83 Filialen soll vorerst weiterlaufen. Für Galeria ist es inzwischen der 4. Insolvenzantrag innerhalb von nur 6 Jahren. Die deutsche Fußballnationalmannschaft wird ohne Bayern-Profi Serge Gnabry zum 4. Nations League-Spiel nach Griechenland reisen. Der 31 Jahre alte Angreifer, der die DFB-Auswahl beim 2:0 gegen Serbien erstmals als Kapitän angeführt hatte, ist aus dem Teamquartier in Herzogenaurach nach München zurückgekehrt. Gnabry war als einziger Akteur in allen drei